0: Gebieten erlaubt und das, obwohl gar nichts passiert war. Auf dem Rhein wird es für Frachtschiffe immer schwieriger. Nach Angaben des Bundesverbands der deutschen Binnenschifffahrt sind auf dem besonders betroffenen Mittelrhein nur noch vereinzelt Güterschiffe unterwegs. An mehreren Pegeln wurden inzwischen historische Tiefstände gemessen. Allerdings sollen Ende der Woche die Wasserstände wieder etwas ansteigen. Im Moment leuchten fast überall im Freistaat die Sterne. Örtlich kann sich Nebel bilden, dabei gehen die Werte bis in der Früh runter auf 12 bis richtig frische 4 Grad. Heute erwartet uns wieder Altweibersommer vom Feinsten mit viel Sonne und warmen 22 bis 27 Grad. Ja, und so schön geht's dann auch in den kommenden Tagen weiter.
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1: Ich bin Hendrik Daum. Kurz vor der geplanten Pflegereform liegen Union und SPD weiter über Kreuz. Bundesgesundheitsminister Linnemann fordert Milliarden vom Bund für die Pflegekassen. Die SPD will dagegen auch die private Pflegeversicherung stärker beteiligen. Sohe Tassovali mit den Einzelheiten.
2: Wirklich viel Zeit bleibt nicht. Den gesetzlichen Pflegekassen droht bis Jahresende schon ein Minus von 4,4 Milliarden Euro. Linnemann will deshalb schon jetzt am Mittwoch einen Gesetzentwurf ins Kabinett bringen und höhere Beiträge verhindern. Die SPD droht allerdings, das Gesetz zu blockieren, wenn es dabei nur ums Sparen geht. Sie will außerdem die Kosten für Menschen im Pflegeheim begrenzen. Linnemann lehnt das wiederum ab.
1: Aus Angst vor digitaler Gewalt ziehen sich immer mehr Frauen im Netz zurück. Sie posten weniger Fotos und sind seltener aktiv. Laut einer Umfrage im Auftrag des Deutschen Frauenrats schränken 2/3 ihr Online-Verhalten ein aus Angst vor Deepfakes, Drohungen und Belästigung. Bei den 18- bis 39-Jährigen sind es sogar fast 80%. Eine Starship-Rakete hat erstmals die Erde umkreist. Deutlich schneller als geplant hat die Riesenrakete des Raumfahrtunternehmens SpaceX von Elon Musk bei der Umrundung 26 Satelliten in der Erdumlaufbahn ausgesetzt. Nach 3 Stunden war die Mission beendet. Die Starship landete im Pazifik. Im Oberallgäu dürfen erstmal keine Wölfe mehr geschossen werden. Das Verwaltungsgericht Augsburg hat eine entsprechende Genehmigung des Landratsamts außer Kraft gesetzt. Der Verein Naturschutzinitiative hatte geklagt. Die Erlaubnis hätte den Abschuss von Wölfen in 22 Weidegebieten erlaubt und das, obwohl gar nichts passiert war. Im Moment leuchten fast überall im Freistaat die Sterne. Örtlich kann sich Nebel bilden, dabei gehen die Werte bis in der Früh runter auf 12 bis richtig frische 4 Grad. Heute erwartet uns wieder Altweibersommer vom Feinsten mit viel Sonne und warmen 22 bis 27 Grad. Ja, und so schön geht's dann auch in den kommenden Tagen weiter.
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2: Ich bin Hendrik Daum. Ob in der Gastronomie, dem Baugewerbe oder in der Pflege, Menschen mit Einwanderungsgeschichte sind in vielen Branchen der deutschen Wirtschaft unverzichtbar. Laut dem Statistischen Bundesamt hat mehr als ein Viertel der Beschäftigten einen Migrationshintergrund. In vielen Bereichen liegt ihr Anteil sogar noch deutlich höher. Zum Beispiel bei Köchinnen und Köchen bei über 50% und in der Kranken- und Altenpflege bei über 30%. Das Tech-Unternehmen OpenAI veröffentlicht sein neues KI-Modell wegen Sicherheitsbedenken erst einmal nicht. Es habe in Tests seine Nutzer nicht immer ehrlich darüber informiert, welche Aktionen es unternommen hat. Das sagte ein Unternehmensmanager dem Wall Street Journal. Außerdem habe die Software teilweise auf eigene Initiative gehandelt, ohne sich vorher eine Erlaubnis einzuholen. Geplant war, dass die neue ChatGPT-Version 6.1 Astra in den kommenden Tagen oder Wochen herauskommen sollte. Der Autozulieferer Bosch streicht am Standort Nürnberg mehr als jeden zweiten Job. Bis 2029 sollen gut 900 von knapp 1.800 Arbeitsplätzen wegfallen. Der Stellenabbau soll möglichst sozialverträglich ablaufen. Bosch bedauert die Entscheidung und begründet sie mit dem veränderten Marktumfeld, an das sich das Unternehmen jetzt anpassen müsse. Bei jedem Einkauf profitieren, das verspricht Lidl mit seiner App Lidl Plus. Aber kann auch wirklich jeder profitieren? Der Verbraucherzentrale Bundesverband bezweifelt das und hat gegen Lidl geklagt. Heute will das Oberlandesgericht in Brandenburg an der Havel eine Entscheidung verkünden. Finn Wiens berichtet.
3: App öffnen, womöglich noch einen Coupon aktivieren. Für ältere Menschen oder Menschen mit Behinderung ist das schwierig, findet der Verbraucherzentrale Bundesverband. Er sieht die Gleichbehandlung verletzt, wenn nicht wirklich jeder von Vergünstigungen profitieren kann. Die Verbraucherzentrale hatte auch gegen die Rabatt-Apps von Penny und Netto geklagt, bislang ohne Erfolg. Das gesamte Thema könnte letztlich beim Bundesgerichtshof landen.
2: Ziemlich frisch starten wir jetzt rein in diesen Dienstag mit Frühwerten zwischen 10 und 4 Grad. Dann aber erwartet uns heute wieder Altweibersommer vom Feinsten mit viel Sonne und warmen 22 bis 28 Grad. Ja, und so schön geht's dann auch in den kommenden Tagen weiter.
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1: Ich bin Hendrik Daum. Einen schönen guten Morgen. Kurz vor der geplanten Pflegereform liegen Union und SPD weiter über Kreuz. Bundesgesundheitsminister Linnemann fordert Milliarden vom Bund für die Pflegekassen. Die SPD will dagegen auch die private Pflegeversicherung stärker beteiligen. Suhr Tasovali mit den Einzelheiten.
2: Wirklich viel Zeit bleibt nicht. Den gesetzlichen Pflegekassen droht bis Jahresende schon ein Minus von 4,4 Milliarden Euro. Linnemann will deshalb schon jetzt am Mittwoch einen Gesetzentwurf ins Kabinett bringen und höhere Beiträge verhindern. Die SPD droht allerdings, das Gesetz zu blockieren, wenn es dabei nur ums Sparen geht. Sie will außerdem die Kosten für Menschen im Pflegeheim begrenzen. Linnemann lehnt das wiederum ab.
1: Aus Angst vor digitaler Gewalt ziehen sich immer mehr Frauen im Netz zurück. Sie posten weniger Fotos und sind seltener aktiv. Laut einer Umfrage im Auftrag des Deutschen Frauenrats schränken 2/3 ihr Online-Verhalten ein aus Angst vor Deepfakes, Drohungen und Belästigung. Bei den 18- bis 39-Jährigen sind es sogar fast 80%. Ob in der Gastronomie, dem Baugewerbe oder in der Pflege, Menschen mit Einwanderungsgeschichte sind in vielen Branchen der deutschen Wirtschaft unverzichtbar. Laut dem Statistischen Bundesamt hat mehr als ein Viertel der Beschäftigten einen Migrationshintergrund. In vielen Bereichen liegt ihr Anteil sogar noch deutlich höher. Zum Beispiel bei Köchinnen und Köchen bei über 50% und in der Kranken- und Altenpflege bei über 30%. Nach dem Jubel über den Zuschlag als deutscher Olympiakandidat geht die Arbeit für München jetzt erst so richtig los. In den kommenden Jahren ist viel zu tun, vor allem beim ÖPNV. Die zweite S-Bahn-Stammstrecke sollte bis zu möglichen Olympischen Spielen 2036 fertig sein, früher als eigentlich geplant. Das Gleiche gilt für den Hauptbahnhof, der momentan noch eine einzige Baustelle ist. Außerdem sollen neue Radwege entstehen. Oberbürgermeister Krause wird sich deshalb schon bald zu Verhandlungen über die Infrastrukturkosten mit der Bundesregierung treffen. Sie soll München finanziell unterstützen. Ziemlich frisch starten wir jetzt rein in diesen Dienstag mit Frühwerten zwischen 10 und 4 Grad. Dann aber erwartet uns heute wieder Altweibersommer vom Feinsten mit viel Sonne und warmen 22 bis 28 Grad. Ja, und so schön geht's dann auch in den kommenden Tagen weiter.
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4: Sie haben in der Liebe gute Chancen. Sie sollten deshalb Ihre Gefühle nicht länger verstecken.
0: Stier.
4: Das jetzige Tempo können Sie nicht durchhalten. Bei Schwierigkeiten sollten Sie Hilfe annehmen.
5: Zwilling.
4: Sie können ruhig auf Kompromisse eingehen. Ihr Partner hat es verdient, dass Sie ihm entgegenkommen.
0: Krebs.
4: Sie haben ein Stimmungshoch. Eine Herzensangelegenheit entwickelt sich nach Wunsch.
5: Löwe.
4: Sie brauchen nicht neidisch zu sein. Auch Ihnen stehen interessante Entwicklungen bevor.
0: Jungfrau.
4: Sie sind sich über Ihre Zukunft endgültig klar geworden. Jetzt wissen Sie, welchen Schritt Sie einleiten müssen.
5: Waage.
4: Für Improvisationen sind Sie derzeit nicht zu haben. Manches müssen Sie aber schnell entscheiden.
0: Skorpion.
4: Das Liebeskarussell dreht sich im Augenblick etwas langsamer. Dafür ist alles sicher, keine Gefahr.
5: Schütze.
4: Sie sollten jetzt unbequeme Gespräche führen. Damit lässt sich eine unbefriedigende Sache wieder einrenken.
0: Steinbock.
4: Sie werden um Ihr Glück beneidet. Alles ist in Butter. Freuen Sie sich mit Ihrem Partner.
5: Wassermann.
4: Sie haben zu wenig Geduld. Sie sollten, was Ihre Ansprüche anbelangt, etwas kürzer treten.
0: Fische.
4: Zu hohe Erwartungen hindern Sie daran, das Glück des Tages richtig zu genießen. Sie nehmen sich zu viel vor.
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1: Ich bin Fabian Schaffer. Guten Morgen. Die Regierungskoalition ringt weiter um eine Einigung im Streit um die Finanzierung der Pflegeversicherung. Am späten Abend haben Bundeskanzler Merz, Gesundheitsminister Linnemann und Finanzminister Klingbeil darüber beraten. Unklar ist, ob das Spitzentreffen ein Ergebnis gebracht hat. Linnemann hat Klingbeil zu Milliardenzahlungen des Bundes an die Pflegekassen aufgefordert. Die SPD beharrt dagegen auf einer Kostenbeteiligung der privaten Pflegeversicherung und einen sogenannten Pflegedeckel, also die Begrenzung des zu leistenden Eigenanteils. Das Tech-Unternehmen OpenAI veröffentlicht sein neues KI-Modell wegen Sicherheitsbedenken erst einmal nicht. Es habe in Tests seine Nutzer nicht immer ehrlich darüber informiert, welche Aktionen es unternommen hat, sagt ein Unternehmensmanager dem Wall Street Journal. Außerdem habe die Software teilweise auf eigene Initiative gehandelt, ohne sich vorher eine Erlaubnis einzuholen. Bei jedem Einkauf profitieren, das verspricht Lidl mit seiner App Lidl Plus. Aber kann auch wirklich jeder profitieren? Der Verbraucherzentrale Bundesverband bezweifelt das und hat gegen Lidl geklagt. Heute will das Oberlandesgericht in Brandenburg an der Havel eine Entscheidung verkünden. Finn Wiens berichtet.
2: App öffnen, womöglich noch einen Coupon aktivieren. Für ältere Menschen oder Menschen mit Behinderung ist das schwierig, findet der Verbraucherzentrale Bundesverband. Er sieht die Gleichbehandlung verletzt, wenn nicht wirklich jeder von Vergünstigungen profitieren kann. Die Verbraucherzentrale hatte auch gegen die Rabatt-Apps von Penny und Netto geklagt, bislang ohne Erfolg. Das gesamte Thema könnte letztlich beim Bundesgerichtshof landen.
1: 2 Tage nach dem Zuschlag für München als deutscher Olympiakandidat haben Ministerpräsident Söder und Münchens OB Krause ihren Wetteinsatz eingelöst. Auf dem Oktoberfest stiegen sie gemeinsam in den Olympia-Looping, die größte transportable Achterbahn der Welt. Die 5 Loopings haben die Farben der olympischen Ringe. Stadt und Freistaat halten zusammen, sagte Söder nach der wilden Fahrt.
3: Und die Wiesen, die schweißt zusammen, dass einmal ein CSUler mit einem Grünen zusammen eine Achterbahn fährt, Hand in Hand, Mai oh Mai. Das ist ja Wahnsinn. Das Alpenwelle-Wetter heute Morgen ist es noch klar und recht frisch. Tagsüber haben wir dann viel Sonnenschein. Wir haben so ein paar dünne, hohe Wolken, die noch unterwegs sind. Die bringen aber keinen Regen, keine Sorge. Temperaturen heute 24 bis maximal 27 Grad. Die weiteren Aussichten morgen und am Donnerstag, da ändern sich noch recht wenig. Also wir bekommen weiter sonniges, sehr warmes Altweiber-Sommerwetter. Am Donnerstag, da kann es dann tatsächlich auch mal regnen. Genauso auch am Freitag mehr Wolken, leichtes Schauer und vor allem auch Gewitterrisiko, besonders am Vormittag. Am Wochenende recht sonnig, wir haben ganz vereinzelt mal Schauer und Gewitter dabei. Am ersten sind die in die Berge, die Nachmittagswerte, die bleiben jetzt auch in den kommenden Tagen bei über 20 Grad. Der Alpenwelle Verkehrsservice um kurz nach 6, ihr kommt aktuell noch gut durch. Blitzer haben wir trotzdem, A952 weiterhin, Dreieck Starnberg auf der Überleitung zur A95 in Richtung München. In Postenhofen steht der Blitzer am Ortseingang von Starnberg kommend, in Wolfratshausen äußere Sauerlacher Straße, Geretsried Adalbert-Stifter-Straße, in Irschenberg steht der Blitzer auf der Miesbacher Straße, genauso in Seeshaupt am Ortsausgang in Richtung Weilheim an der Tankstelle, in Bad Tölz wird geblitzt, Ortsausgang Richtung Lenggries an der Tankstelle, in Ried bei Kochel haben sie einen Blitzer aufgebaut, Höhe der Gaststätte. In Kreuth in der Ortsmitte und in Garmisch, da steht der Blitzer auf der St. Martinstraße. Habt ihr noch was für uns? Staus, Blitzer, andere Meldungen? Immer gerne bei uns kostenlos melden. 08041 799 und 4x4. Einfach eine WhatsApp schreiben zu mir ins Studio. Kommt da durch und dann kann ich es auch weitergeben. Danke euch und gute Fahrt.
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3: Irgendwo zwischen dem ersten Wecker und so richtig dem Gedanken, seid ihr gerade mit dabei oder noch nicht ganz wach vielleicht. Einige sind zu Hause. die anderen schon unterwegs, völlig wurscht. Wir starten gemeinsam rein in den Dienstag mit einfach mehr Musik. Die Manfred Manns Earth Band dabei, Davies on the Road Again. Davor haben wir noch Gute Laune mit Holly Humberstone und To Love Somebody. Und wir gehen rein in diesen Dienstagmorgen. Wir starten in meine Show mit Take That und Robbie Williams um 6.05 Uhr.

0: Gemeinsam aufstehen. Dienstagmorgen, 29. September, 17:45 hier. Eure Alpenwelle Morning Show. Vielleicht ist es euch auch schon aufgefallen, wenn ihr aktuell durch Social Media mal so durchscrollt, da seht ihr wahrscheinlich gerade das Gleiche wie ich. Ganz, ganz viele Sonnenuntergänge, Herbstspaziergänge und so Golden Hour Fotos. Das sind Fotos, die in so einem, ja, richtig schönen gelben Licht geschossen werden. Ja, und irgendwie schauen da alle Fotos wahnsinnig gut aus. Also egal, ob es von Profifotografen sind oder von so Leuten wie ich, die einfach mit ihrem Handy die Fotos machen. Es ist der Herbst. Der Herbst ist das perfekte Motiv für ein wunderschönes Foto. Aber warum?
1: Schon gewusst?
2: Warum leuchtet der Herbst so golden?
3: Dafür ist der Stand der Sonne verantwortlich. Im Herbst steht die Sonne niedriger am Himmel. Das Licht fällt also in einem flacheren Winkel auf die Erde. Dadurch hat es vor allem das kurzwellige, kühle, blaue Licht schwieriger. Es wird eher gebrochen und von Wasser- oder Staubpartikeln abgelenkt. In den Sonnenstrahlen bleibt hauptsächlich das langwellige, warme, rote und orangene Licht übrig. Das sieht in unseren Augen dann warm und golden aus.
0: Wer also noch schöne Bilder für sich braucht, egal ob es für eine LinkedIn-Seite ist oder für eine Dating-Plattform, jetzt perfekt.

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Milo, my lucky day an eurem Morgen hier am Dienstag um 6.25 Uhr. Ja, die Blätter, die färben sich wieder bunt. Erster Laub, der liegt am Boden. Es herbstelt so wunderschön bei uns im Alpenwelleland. Das heißt aber auch, die Tage werden kürzer und es wird irgendwann einmal wieder schneller dunkel. Und genau deswegen ist die Polizei jetzt wieder verstärkt mit Kontrollen unterwegs. Mehr dazu gleich vom Herbert in den Alpenwelle Regionalnachrichten. Euer Update am Morgen nach Sonic.

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1: 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Gleich 6.30 Uhr, 6:30, 6:30.
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2: Mit Herbert Wieting. Mit Beginn der dunkleren Jahreszeit nimmt die Polizei die Fahrzeugbeleuchtung verstärkt ins Visier. Auch im Alpenwelleland müssen Autofahrer in den kommenden Wochen mit mehr Kontrollen rechnen. Innenminister Joachim Herrmann hat für den Herbst eine landesweite Kontrollaktion angekündigt. Geprüft wird vor allem, ob Scheinwerfer vorschriftsmäßig funktionieren. Hintergrund sind die schlechteren Sichtverhältnisse durch Dunkelheit, Nebel und Regen. Der Hagebaumarkt Schneider in Bad Tölz bekommt einen neuen Standort. Die Schneidergruppe übernimmt zum 1. Dezember den bisherigen Bau- und Gartenmarkt an der Sachsenkammerstraße. Der bestehende Hagebaumarkt im Moraldpark soll an den neuen Standort umziehen. Dort stehen künftig rund 7.700 Quadratmeter Verkaufsfläche zur Verfügung. Das Gebäude soll umfassend modernisiert und an das aktuelle Konzept angepasst werden. Die Wiedereröffnung an der Sachsenkammerstraße ist nach Abschluss der Umbauarbeiten für den März 2027 geplant. Und wir blicken in den Landkreis Starnberg. Leserekord in der Stadtbücherei Starnberg. Zum 10. Mal hat der Sommerferien-Leseklub stattgefunden und so viele Bücher und Hörbücher wie noch nie ausgeliehen. Über 230 Kinder und Jugendliche machten in diesem Jahr mit und liehen während der Aktionstage fast 2000 Titel aus. Besonders beliebt ist der Leseknub bei Grundschülern. 200 der Teilnehmer kamen aus den Klassen 1 bis 4.
3: Na, sollte ich mir mal ein Beispiel dran nehmen. Lesen war noch nie so richtig meins, muss ich sagen. Wir schauen aufs Alpenwelle-Wetter. Heute Morgen noch klar, recht frisch. Tagsüber erleben wir dann aber wieder, wie gestern, ganz, ganz viel Sonnenschein. Sind nur so ein paar dünne, hohe Wolken unterwegs. Ansonsten ist die Sonne voll am Start. Bei Temperaturen heute um die 24 bis 27 Grad. In Bichl 7 Grad, Habach 8 Grad und 11 Grad schon bei euch in Irschenberg. Morgen und am Donnerstag, da ändert sich noch relativ wenig. Es bleibt weiterhin schön sonnig und sehr warm, muss man sagen. Also für September zumindest. Am Donnerstag, da wird es ein bisschen schlechter. Da kommen zum Abend hin vom Werdenfelser Land her einzelne Schauer auf uns zu. Genauso am Freitag, da erwarten uns auch mehr Wolken. Wir haben ein paar leichte Schauer. Dafür wird es am Wochenende wieder recht sonnig.
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3: Der Alpenwelle Verkehrsservice um kurz nach 6:30. Aktuell kommt er wieder gut durch. Geblitzt wird auch in Starnberg bzw. auf der A952 Dreieck Starnberg auf der Überleitung zur A95 in Richtung München wird geblitzt. In Postenhofen steht einer, Ortseingang von Starnberg kommend. In Wolfratshausen auf der äußeren Sauerlacher Straße. In Geretsried wird geblitzt auf der Adalbert-Stifter Straße. In Irschenberg die Miesbacher Straße. In Seeshaupt am Ortseingang steht einer Richtung Weilheim an der Tankstelle. In Bad Tölz wird geblitzt, Ortsausgang Richtung Lenkries hier an der Tankstelle. In Ried bei Kochel steht einer auf Höhe der Gaststätte. In Kreuth, Ortsmitte und in Garmisch wird geblitzt auf der St. Martinstraße. Habt ihr noch was gesehen? Staus oder Blitzer? Immer gerne bei uns melden. 08041 799 und 4x die 4. Gute Fahrt euch.
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3: Mit mir Thomas Wiegele. Die Tage werden kürzer. Der Herbstblues, der kommt. Tipps dagegen gleich nach der neuen von Ed Sheeran und Martin Garrix. Davor schieben wir aber noch einen 2000er mit rein. Ja, Roxette geht immer. Komm, rein geht's in den Dienstagmorgen mit The Script. Habt einen schönen Dienstagmorgen. Wir sind bei euch, ob im Bad, im Auto oder schon in der Arbeit. Einfach mehr Musik für euren Start. 6:34 Uhr.

0: Ganz langsam geht die Sonne auf im Alpenwelleland. 6.44 Uhr und wir merken es auch ein bisschen. Die Tage, die werden wieder kürzer und bei einigen, da schlägt es auch wirklich auf die Stimmung. Ohne Witz, sie sind dann schlechter drauf. Ein Mittel gegen Winterdepressionen werden Tageslichtlampen jetzt angeboten. Die sollen natürliches Licht möglichst gut simulieren können, aber ja, funktioniert das auch wirklich und worauf wir beim Kauf achten sollten? Darüber haben wir mit Nicole Meerbach gesprochen. Sie ist Expertin bei der Stiftung Warentest. Ja, und sie hat einige dieser Lampen auf den Prüfstand gestellt. Sie sagt, ja, Tageslichtlampen können helfen.
1: Man weiß das im Grunde genommen auch schon seit den 80er Jahren, dass künstliche Beleuchtung etwas bewirken kann. Und zwar muss man sich das so vorstellen, dass das Licht, das dann auf die Augen trifft, das Schlafhormon Melatonin drosseln kann und dass man sich dann deshalb weniger müde fühlt.
0: Der Versuch, der kann sich also lohnen, mal eine Erfolgsgarantie gibt's aber nicht. Das Licht, das schlägt bei jedem nämlich unterschiedlich an und bei wirklich ausgeprägten Depressionen sollte dann eher wirklich ein Arzt oder eine Ärztin sowieso die erste Anlaufstelle sein. Dann kann auch besprochen werden, ob wirklich eine Tageslichtlampe dann auch mal sinnvoll ist. Beim Kauf gibt's aber mehrere Kriterien.
1: Zunächst sollte man sich einmal fragen, wie viel Platz habe ich eigentlich für so ein weiteres Gerät in meinem Haushalt. Die sind tatsächlich sehr unterschiedlich groß. Auch stellt sich die Frage, wie viel Geld man vor allen Dingen zu Beginn, wenn man Neueinsteiger ist, investieren möchte. Die Preisspanne ist doch relativ breit und liegt zwischen 30 und 300 Euro. Zumindest war das bei uns im Test so.
0: Das teuerste Gerät muss es aber nicht unbedingt sein, damit es wirklich wirkt. Die Anwendung, die ist eigentlich relativ easy. Also wir stellen die Lampe so ungefähr in 30 bis 50 Zentimetern Abstand vor uns auf und dann machen wir sie an. Wichtig ist da aber die Stärke.
1: Wenn das Gerät es schafft, 10.000 Lux Beleuchtungsstärke auszusenden und die auch bei einem Abstand von 30 Zentimetern einhält, dann ist das optimal. Solche Geräte haben bei uns im Test eine gute Note bekommen und dann reicht es tatsächlich, sich eine halbe Stunde davor zu setzen.
0: Und keine Sorge, wir müssen da auch nicht die ganze Zeit uns davor setzen und ins Licht starren. Es reicht schon, einfach mal vielleicht direkt hinzuschauen und irgendwie dann zu lesen oder irgendwas anderes zu machen, soll ja quasi Tageslicht simulieren. 6.46 Uhr, gleich haben wir wirklich Tageslicht, wenn die Sonne aufgeht.

0: Euer Morgen mit uns und Fleetwood Mac, 6.49 Uhr. Startet gut rein in den Tag. Schönen guten Morgen.
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4: Ich bin Fabian Schaffer. Guten Morgen. Gesundheitsminister Linnemann will bei den Kinderkrankentagen zurück zur Regelung vor Corona. Statt 15 soll jedes Elternteil künftig wieder 10 Tage pro Kind und Jahr bekommen. Das berichtet die Augsburger Allgemeine. Aus der SPD kommt deutlicher Widerstand. Zoe Tassovali berichtet.
5: Die Corona-Pandemie ist vorbei und die Sonderregeln sollten jetzt laut Linnemann auch wieder auslaufen. Für dieses Jahr bleibt's aber noch bei 15 Tagen pro Elternteil. Alleinerziehende bekommen 30. Die SPD ist gegen eine generelle Kürzung. Sie sei falsch, denn Eltern mit kranken Kindern brauchen genau in solchen Momenten vor allem Zeit und Unterstützung.
4: Am Vormittag wird in Berlin der Deutsche Schulpreis verliehen. Im Finale stehen 15 Schulen. Die meisten Nominierten kommen aus Bayern, Baden-Württemberg, Hessen und Nordrhein-Westfalen. Der Hauptpreis ist mit 100.000 Euro dotiert. Außerdem gibt es 5 weitere Preise. Die Jury bewertet unter anderem die Unterrichtsqualität, die Leistung und den Umgang mit Vielfalt an den Schulen. Eine 87-jährige Rentnerin darf nach ihrer Zwangsräumung in Madrid zurück in ihre Wohnung. Ihre Anwältin hat eine Einigung mit den Eigentümern bekannt gegeben. Die Miete darf künftig höchstens 30% ihres Bruttoeinkommens betragen. Die schwerbehinderte Frau, die 70 Jahre dort gelebt hatte, war vergangene Woche auf einer Trage abtransportiert worden. Zehntausende Spanier hatten dagegen protestiert. Wette eingelöst. Bayerns Ministerpräsident Söder und Münchens OB Krause sind gemeinsam Achterbahn auf der Wiesn gefahren. Damit haben sie ihren Wetteinsatz eingelöst, nachdem München sich beim DOSB gegen Köln-Rhein-Ruhr als deutscher Olympiakandidat durchgesetzt hatte. Beide überstanden die Fahrt mit 5 Loopings unbeschadet. Bei einem echten Olympiazuschlag kündigte Söder an, 5-mal fahren zu wollen.
6: Oder sich zu tätowieren, hat er auch gesagt, boah, das wäre so lustig. München wird Olympiastandort und Markus Söder macht sich die olympischen Ringe irgendwo hin. Vielleicht als Arschgeweih, mal schauen. Oh Gott, Kopfkino. Schau mal aufs Alpenwelle-Wetter, ganz, ganz schnell. Heute Morgen, klar oder frisch tagsüber, da erleben wir wirklich wahnsinnig viel Sonnenschein. Temperaturen 24 bis 27 Grad. Paar dünne, hohe Wolken haben wir bis zum Abend hin, da sind die noch unterwegs. Ich kann nicht mehr normal reden, ich habe die ganze Zeit Markus Söder jetzt im Kopf. Die weiteren Aussichten, morgen und am Donnerstag, ändert sich noch wenig. Also wir haben wirklich sonniges, sehr warmes Altweiber-Sommerwetter, können wir uns wirklich echt noch freuen. Sollten wir genießen, weil am Donnerstag, da bilden sich zum Abend hin vom Werdenfelser Land einzelne Schauer und Gewitter. Am Freitag mehr Wolken mit dabei, haben wir auch noch ein bisschen Schauer- und Gewitterrisiko. Am Wochenende soll es dann wieder sonnig werden. Vereinzelte Schauer und Gewitter gibt es am ersten Mal in den Bergen. Nachmittagswerte bleiben bei über 20 Grad. Der Alpenwelle-Verkehrsservice um kurz nach 7. Wie schaut's denn aus auf den Straßen im Alpenwelle-Land? Ja, wer in Richtung Süden unterwegs ist, plant ein bisschen mehr Zeit mit ein. Es staut sich gerade auf der A8 München in Richtung Salzburg und auch in Salzburg Richtung München. Hier zwischen dem Inntal-Dreieck und Aachen-Mühle haben wir gerade Stau wegen einer Baustelle in beiden Richtungen. 20 Minuten, die es aktuell länger dauert. Geblitzt wird auch im Alpenwelle-Land und zwar auf der A952 Dreieck Starnberg. Auf der Überleitung zur 95 in Richtung München steht einer. Possenhofen, Ortseingang von Starnberg kommend. In Wolfratshausen wird geblitzt auf der äußeren Sauerlacher Straße. In Holzkirchen steht einer Richtung Otterfing am Waldkindergarten. Geretsried, Adalbert-Stifter-Straße, Irschenberg, Miesbacher Straße. Genauso in Seeshaupt am Ortsausgang Richtung Weilheim an der Tankstelle. In Bad Hölz wird geblitzt am Ortsausgang Ausgang Richtung Lenggries, auch hier an der Tankstelle. In Ried bei Kochel steht einer auf Höhe der Gaststätte, in Kreuthortsmitte und in Garmisch wird geblitzt auf der St. Martinstraße. Habt ihr noch was für uns? Staus, Blitzer, andere Meldungen, irgendwas? Gerne melden 08041 799 und 4x4. Euer Draht zu mir ins Studio, einfach eine WhatsApp schreiben, ganz easy.
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6: Und natürlich auch mit euch. Die ersten, die sitzen im Auto, die ersten Türen gehen vielleicht vom Laden auf, weil er aufgesperrt wird. Und jetzt kommen die Kollegen so langsam. Wir merken es draußen, es ist Herbst geworden. Und so starten wir rein. Bunter Mix aus allen Songs. Janet Jackson, Together Again. Davon noch Omi und Cheerleader. Und wir gehen rein mit Michael Schulte, 5 a.m. um 5 nach 7. 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

0: Wir werden gemeinsam wach an diesem Dienstagmorgen, 7:15. Hier die Alpenwelle Morning Show. Schön, dass ihr mit dabei seid. Im Herbst, da bekommt ihr die Küche immer so zusätzliche Gadgets, oder? Der Topf und eine leckere Suppe drin und der steht gefühlt immer auf dem Herd. Oder? Das ist doch so. Herbstzeit für viele, Suppenzeit. Aber wie schmeckt denn der Herbst eigentlich für euch? Euer Lieblingsessen oder Getränk in der Jahreszeit?
1: Oh, da gibt's viel. Ente vielleicht mit Knödel und Blaukraut.
2: Ich glaube, der Federweiße kommt gut als Getränk und irgendwas mit Kürbis.
3: Kürbiskernsuppe. Das ist so das Lieblingsessen eigentlich. Und Eintöpfe, Schnitzel.
1: Meistens Kaspressknödel, so heißt es auf Bayerisch. Oder vielleicht mal Schwammerlsuppe.
4: Aber ansonsten Herbstessen, zum Beispiel eine Leibspeise ist Wirsingkraut.
5: Und vom Kaffee auf Tee langsam umsteigen.
0: Oh, geht alles. Mein Gott, der Herbst, der bringt schon gute Sachen.
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Linkin Park. 7.25 Uhr, kommt gut rein in diesen Tag heute, ganz, ganz wichtig, aufessen, ja, lieber weniger mitnehmen und dafür nichts wegschmeißen, heute nämlich der Tag der Lebensmittelverschwendung und das ist echt krass, in Deutschland werden 18 Millionen Tonnen Lebensmittel einfach so jedes Jahr weggeworfen, schon Wahnsinn, oder? Deswegen heute nichts wegschmeißen, entweder aufessen oder aufheben für später. Gleich die Alpenwelle Nachrichten, euer Update am Morgen. Mit dem Herbert nach Cock Robin startet gut rein. 7:55 Uhr.

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2: Genau, 7.30 Uhr, jetzt 7:30.
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4: Mit Herbert Wieting. Mit Beginn der dunkleren Jahreszeit nimmt die Polizei die Fahrzeugbeleuchtung verstärkt ins Visier. Auch im Alpenwelleland müssen Autofahrer in den kommenden Wochen mit mehr Kontrollen rechnen. Innenminister Joachim Herrmann hat für den Herbst eine landesweite Kontrollaktion angekündigt. Geprüft wird vor allem, ob Scheinwerfer vorschriftsmäßig funktionieren. Hintergrund sind die schlechteren Sichtverhältnisse durch Dunkelheit, Nebel und Regen. Der Hagebaumarkt Schneider in Bad Tölz bekommt einen neuen Standort. Die Schneidergruppe übernimmt zum 1. Dezember den bisherigen Bau- und Gartenmarkt an der Sachsenkammerstraße. Der bestehende Hagebaumarkt im Moraldpark soll an den neuen Standort umziehen. Dort stehen künftig rund 7.700 Quadratmeter Verkaufsfläche zur Verfügung. Das Gebäude soll umfassend modernisiert und an das aktuelle Konzept angepasst werden. Die Wiedereröffnung an der Sachsenkammerstraße ist nach Abschluss der Umbauarbeiten für den März 2027 geplant. Und wir blicken in den Landkreis Starnberg. Leserekord in der Stadtbücherei Starnberg. Zum 10. Mal hat der Sommerferien-Leseklub stattgefunden und so viele Bücher und Hörbücher wie noch nie ausgeliehen. Über 230 Kinder und Jugendliche machten in diesem Jahr mit und liehen während der Aktionstage fast 2000 Titel aus. Besonders beliebt ist der Leseknub bei Grundschülern. 200 der Teilnehmer kamen aus den Klassen 1 bis 4.
2: Lesen so wahnsinnig wichtig. Liebe Kinder, lest ganz, ganz viel. Das hilft euch irgendwann einmal in der Zukunft. Schauen wir aufs Alpenwelle-Wetter. Heute Morgen ist es frisch, teilweise auch wirklich sehr, sehr klar und tagsüber. Da erleben wir dann ganz viel Sonne, vor allem heute den ganzen Tag über. Wie schön ist das eigentlich? So ein paar dünne, hohe Wolken sind vor allem gegen Abend unterwegs. Temperaturen heute 24 bis 27 Grad. Bei euch in Geisach aktuell 9 Grad, auch 9 Grad in Icking und 10 Grad messen wir bei euch in Warngau. Wie schaut's die kommenden Tage aus? Morgen und am Donnerstag ändert sich noch recht wenig. Das heißt, wir haben einen sonnigen Start, wir haben ein sehr warmes Altweiber-Sommerwetter. Am Donnerstag selbst, da sind zum Abend hin ein paar mehr Wolken unterwegs und dann kann es dann auch mal regnen und vielleicht auch ein bisschen kühler werden. Am Freitag, da erwarten uns auch noch mehr Wolken. Wir haben ein leichtes Schauer- und Gewitterrisiko, aber nur noch am Start. Und am Wochenende ist es wieder recht sonnig.
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2: Ja, Bad Tölz B472. Der Alpenwelle Verkehrsservice um kurz nach 7:30. Ja, es staut sich wieder in Bad Tölz. B472, typischer Berufsverkehr, Hotspot hoch in Richtung Flinthöhe. Viertelstunde, die es gerade schon wieder länger dauert. Auch am Ortseingang von Miesbach staut sich's gerade. Wenn ihr vom Kreisverkehr kommt aus Richtung Frauenried, also am Staudinger sozusagen kommend, hier gerade auch ein bisschen viel los. Hier auch 10 Minuten für euch, die es länger dauert. Geblitzt wird auch im Alpenwelleland A952 Starnberger Dreieck, Überleitung zur A95 in Richtung München staut sich's. In Kleinhelfendorf bei Aing wird geblitzt, Ortsdurchfahrt bei der Kirche. In Wolfratshausen steht der Blitzer auf der äußeren Sauerlacher Straße. Holzkirchen Richtung Otterfing am Waldkindergarten. In Geretsried wird geblitzt auf der Adalbert-Stifter-Straße. In Irschenberg, Miesbacher Straße. In Seeshaupt am Ortsausgang Richtung Weilheim an der Tankstelle. Genauso blitzens in Bad Tölz am Orts Ausgang Richtung Lengries, auch hier an der Tankstelle. In Antdorf, ganz frisch gemeldet worden, am Kindergarten wird geblitzt. Danke hier fürs Melden. Dann haben wir noch einen in Ried bei Kochel stehen, Höhe der Gaststätte. In Kreuth, Ortsmitte und in Garmisch wird geblitzt auf der St. Martinstraße. Habt ihr noch was? Staus, Blitzer, andere Meldungen? Gerne her damit. Eine WhatsApp schreiben 08041 799 und 4x4 die Nummer. Gute Fahrt euch.
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2: Mit mir Thomas Wiegele und Kamrat gleich. Also das Lied heißt Hug Yourself und ich bin mir echt nicht sicher, ob er wirklich Hug meint, also umarmen. Oder anstatt dem H bei Hug ein F davor. Bleibt ein Gerücht. Yes und yes jetzt noch. Der beste Mix, damit ihr wach werdet, den gibt's mit dem Wundertrio. David Guetta, Ella Henderson und Becky Hill.

0: Also wenn man bei Hug Yourself das H von Hug mit einem F ersetzt, F-U-G sozusagen. Ich glaube, das ist die ja ehrliche Bedeutung des Songs. 7.44 Uhr, hier die Alpenwelle Morning Show. Schönen guten Morgen. Es geht wie jeden Tag um diese Zeit unter der Woche. Einmal wumm, rauf in den Himmel, auf unser Horoskop. Schauen wir jetzt einmal. Was sagt denn der Tag?
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2: Sie haben in der Liebe gute Chancen. Sie sollten deshalb Ihre Gefühle nicht länger verstecken.
1: Stier.
2: Das jetzige Tempo können Sie nicht durchhalten. Bei Schwierigkeiten sollten Sie Hilfe annehmen.
3: Zwilling.
2: Sie können ruhig auf Kompromisse eingehen. Ihr Partner hat es verdient, dass Sie ihm entgegenkommen.
1: Krebs.
2: Sie haben ein Stimmungshoch. Eine Herzensangelegenheit entwickelt sich nach Wunsch.
3: Löwe.
2: Sie brauchen nicht neidisch zu sein. Auch Ihnen stehen interessante Entwicklungen bevor.
1: Jungfrau.
2: Sie sind sich über Ihre Zukunft endgültig klar geworden. Jetzt wissen Sie, welchen Schritt Sie einleiten müssen.
3: Waage.
2: Für Improvisationen sind Sie derzeit nicht zu haben. Manches müssen Sie aber schnell entscheiden.
1: Skorpion.
2: Das Liebeskarussell dreht sich im Augenblick etwas langsamer. Dafür ist alles sicher, keine Gefahr.
3: Schütze.
2: Sie sollten jetzt unbequeme Gespräche führen. Damit lässt sich eine unbefriedigende Sache wieder einrenken.
1: Steinbock.
2: Sie werden um Ihr Glück beneidet. Alles ist in Butter. Freuen Sie sich mit Ihrem Partner.
3: Wassermann.
2: Sie haben zu wenig Geduld. Sie sollten, was Ihre Ansprüche anbelangt, etwas kürzer treten.
1: Fische.
2: Zu hohe Erwartungen hindern Sie daran, das Glück des Tages richtig zu genießen. Sie nehmen sich zu viel vor.
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0: ein Song, der so wahnsinnig viel Spaß macht, oder? Billy Ocean, Love Really Hurts Without You, 7.49 Uhr, die Alpenwelle Morning Show, die freut sich schon wieder und ich hoffe ihr auch auf den letzten Song der Stunde, Granada, schon wieder zu spät. Dann hier für euch dabei, unser gescheiter Alpensound, davor noch Katy Perry.
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4: Ich bin Fabian Schaffer. Guten Morgen. Die hohen Spritpreise machen das Laden von Elektroautos offenbar attraktiver. Mehrere große Betreiber melden, dass ihre öffentlichen Ladesäulen stärker genutzt werden als noch vor einem Jahr. Eng wird es trotzdem meist nicht, denn gleichzeitig belegt ist nur ein kleiner Teil der Ladepunkte. Thomas Bleskin berichtet.
5: Für E-Autofahrer heißt das, an öffentlichen Säulen ist zwar mehr los, aber freie Plätze gibt es in der Regel noch genug. Vattenfall und EWE melden seit Jahresbeginn deutlich mehr geladenen Strom. Auch EnBW, E.ON und Aral sehen eine steigende Nutzung. Als Gründe nennen die Betreiber vor allem mehr Elektroautos auf den Straßen und die hohen Kraftstoffpreise.
4: Der gesellschaftliche Zusammenhalt in Deutschland hat sich leicht verbessert. Das zeigt der aktuelle Religionsmonitor der Bertelsmann Stiftung. Das Vertrauen in die Regierung und das Gerechtigkeitsempfinden bleiben aber gering. Das Verhältnis zwischen Staat und Bürgern ist weiter belastet. Viele Menschen haben laut der Studie stabile soziale Beziehungen und übernehmen Verantwortung fürs Gemeinwohl. Unionsregierte Bundesländer drohen mit finanziellen Konsequenzen, sollte die Linke in Berlin eine Regierung bilden. Das hat CSU-Fraktionschef Holleczek nach einem Treffen der Unionsfraktionschefs bei Bayerns Ministerpräsident Söder in München angekündigt. Konkret geht es um den Länderfinanzausgleich und den Hauptstadtfinanzierungsvertrag, über die man dann neu verhandeln wolle. Der Deutsche Pflegerat hat die schwarz-rote Koalition aufgefordert, die Pläne für eine Pflegereform umfassend zu überarbeiten. Besonders kritisch seien die höheren Hürden beim Zugang zu Pflegegraden und die geplante Streichung des Entlastungsbetrags bei Pflegegrad 1, sagte Verbandspräsidentin Vogler dem Redaktionsnetzwerk Deutschland. Gesundheitsminister Linnemann will morgen einen Gesetzentwurf ins Kabinett bringen. Die SPD droht mit einer Blockade.
6: Das Alpenwelle-Wetter an diesem Dienstag, dem 29. September, könnte echt fast nicht besser sein. Temperaturen heute 24 bis 27 Grad an der Spitze. Das ist schon fast wie Spätsommer. Heute Morgen klar und frisch. Wir erleben wirklich den ganzen Tag heute ganz, ganz viel Sonnenschein. Ein paar dünne Wolken sind schon noch am Start, vor allem bis zum Abend hin. Aber regnen soll es nicht. Wie gesagt, Temperaturen fast bis zu 30 Grad. Die weiteren Aussichten. Wie schaut es die kommenden Tage aus? Morgen und am Donnerstag ähnlich wie heute, das heißt sonniges Wetter, sehr warmes Altweiber-Sommerwetter sozusagen. Am Donnerstag dann aber zum Abend hin vom Werdenfelser Land her kann sein, dass es auch mal regnet und leicht gewittert. Am Freitag ähnlich, mehr Wolken, leichtes Schauer- und Gewitterrisiko. Am Wochenende wird es aber recht sonnig. Kann trotzdem sein, dass es in den Bergen mal ein bisschen regnet. Die Nachmittagswerte, die bleiben in den kommenden Tagen, also Mittwoch bis Sonntag, ein bisschen über 20 Grad. Der Alpenwelle Verkehrsservice, es ist kurz nach 8. Wir schauen nach Bad Tölz, typischer Berufsverkehrsstrecke gerade, die B472 hoch in Richtung Flinthöhe, gerade eine Viertelstunde, die es aktuell länger dauert, löst sich aber langsam wieder auf. Stau haben wir auch, ich denke mal, das liegt am Berufsverkehr in Hausam, beziehungsweise von Hausam in Richtung Agatharit auf der Miesbacher Straße, staut sich's einmal durch den Kreisverkehr durch auf die B307 an den Ortsausgang von Agatharit, auch hier 10 bis 15 Minuten, die es länger dauert. Geblitzt wird auch und wir haben natürlich euch immer am Start, unsere treuen Verkehrsmelder. Der Harald ist einer davon. Harald hat einen gesehen. Wo steht er denn?
7: Kurz vor Holzkirchen beim Waldkindergarten in der Einfahrt steht der Dreibein, blitzt in beiden Richtungen. Eichner und schöner Tag. Servus.
6: Harald, merci dir fürs Melden. Wir wünschen dir natürlich auch einen schönen Tag. Auf der A952 steht einer, Starnberger Dreieck, Überleitung zur A95 in Richtung München. In Kleinhelfendorf bei Aying wird geblitzt, Ortsdurchfahrt bei der Kirche. In Irschenberg auf der Miesbacher Straße steht einer, Seeshaupt, Ortsausgang Richtung Weilheim an der Tankstelle. In Bad Tölz wird geblitzt, auch hier an der Tankstelle, Ortsausgang, aber diesmal Richtung Lenggries. In Antdorf steht der Blitzer am Kindergarten. In Ried bei Kochel auf Höhe der Gaststätte. Gaststätte, in Kreuth, Ortsmitte und in Garmisch wird geblitzt auf der St. Martinstraße. Habt ihr was? Staus, Blitzer, andere Meldungen? Gerne her damit. Eine WhatsApp schreiben zu mir ins Studio, so wie es der Harald auch gemacht hat. 08041 799 und 4x die 4. Gute Fahrt.
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6: Ihr seid auch dabei, der Kaffee fließt, wir werden wach zu einfach mehr Musik. Als ich diesen Song heute Morgen gesehen habe, ich komme immer so um 5 ungefähr hier in den Sender, bereite alles vor für euch. Und dann habe ich ihn gesehen und dachte mir, boah, ich freue mich so, wenn er drankommt. Und jetzt ist es endlich soweit. Gleich für euch Survivor Burning Heart, schöner Klassiker aus den 80ern. Davor Clock, Clock und Skeletons, ist eine neue Nummer. Und wir gehen rein mit den aktuellen Lady Gaga am Start für euch, Pokerface. Setzen wir auf in der Arbeit, wenn es mal nicht so gut läuft. Schönen Dienstag.

0: Also manchmal denke ich mir, mein Gott, ich bin im falschen Jahrzehnt geboren. Ich wäre gern dann geboren, wenn meine Eltern geboren waren. Da hätte ich die 80er sofort miterlebt und wäre zu Survivor auch live abgegangen. Aber mei, ist halt so, jetzt gehe ich hier ab. Einfach mehr Musik um 7:45 hier auf eurer Alpenwelle. Kommt gut durch den Dienstagmorgen. Ich muss jetzt echt sagen, es macht so, so, so viel Spaß mit euch. Ob wir hier im Radio per WhatsApp schreiben oder telefonieren oder auch so face to face. Und am Sonntag hat es sowas gegeben. Bei allerbestem Spätsommerwetter war bei der Eisdiele Franzetti in Holzkirchen nämlich das Eisausschlecken angesagt. Was das eigentlich für eine Aktion war, erklären uns am besten der Betreiber Herbert Franzer mal selbst.
1: Das Ausschlecken ist unser Eisjahresabschluss. Schluss, wo wir unsere Theke ausräumen und die Froster leer machen. Wenn wir noch ein bisschen Joghurt da haben, produzieren wir extra dafür und schauen, dass wir einmal leer sind, dass eigentlich unsere Kunden nochmal in den Genuss kommen von unserem Eis.
0: Eine Kugel Eis gab es am Sonntag für 1 Euro. Und das ist Wahnsinn. Und die sind wirklich unfassbar groß beim Franzetti. Wir waren selbst dabei und können bestätigen, der Ansturm, der war riesig. So viele von euch waren da. Manche haben ihren Tag sogar extra ums Eis ausschlecken rumgeplant.
2: Es war geplant, weil wir gewusst haben, wir kommen heute zurück. Und dann haben wir gesagt, dann fahren wir so, dass wir das Eis ausschlecken mitnehmen.
0: Ja, und wie viele Kugeln hattet ihr dann schon drin?
2: Bei mir ist jetzt die 4. bei Erne ist die 5. und 6.
3: Heute gab es die Zwetschgensorten und Pistazieneis.
2: Haselnuss, Marillenknödel, bretonisches Karamell und Pistazie.
4: Schokolade und Erdbeer. Das sind einfach die OGs und die schmecken am besten.
0: Die OGs. Die alten Kugeln heißt es übrigens, für alle, die es nicht wissen. Wahnsinn, 6 Kugel Eis an dem Tag, das gibt's ja gar nicht. Den Erlös übrigens, das steckt sich das Franzetti nicht in die eigene Tasche. Nee, dieses Jahr geht alles an die Tafel in Holzkirchen. Seewald Schichtel aus dem Vorstand der Tafel.
5: Ja, wir freuen uns natürlich sehr darüber, weil wir damit laufende Kosten zum Beispiel. Kühlwägen, die brauchen ja ihre Pflege, Versicherungen. Es kommt uns natürlich sehr, sehr gut entgegen.
0: Also eine super tolle Aktion. Es darf sich immer ein anderer übrigens über die Spende freuen, sagt Herbert Franz.
1: Wir machen jedes Jahr für jemand anders die Aktion und schauen, dass das im Ort, im Landkreis bleibt und möchten jemand unterstützen mit der Aktion und schauen, dass man einfach auch mit Eisschlecken etwas Gutes machen kann.
0: Man kann mit allem was Gutes machen. Es ist eine super Aktion, auch vom Franzetti in Holzkirchen. Wir freuen uns deswegen jetzt auch schon ganz, ganz besonders auf die nächste Eisaktion, die so geplant ist.
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8.27 Uhr startet gut rein in den Tag mit uns, eurer Alpenwelle. Es ist ein bisschen wie so eine Szene aus einem Actionfilm. Stellt euch vor, ein Auto fährt einen Berg runter, wird immer schneller und schneller und schneller. Allerdings hört die Straße auf und auf einmal das Auto hebt ab und fliegt und fliegt und fliegt los auf eine Wiese. Wirklich wie in so einem Actionfilm. Ist genau so bei uns im Alpenwelle-Land passiert. Mehr dazu gleich in den Alpenwelle-Nachrichten. Euer Update am Morgen mit dem Alex nach einfach mehr Musik.

0: 8.30 Uhr, Sam Feld, Duke, Anita, Mi Amor, jetzt 8:30.
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2: Mit Alexander Blumtritt. Auf der Miesbacher Straße in Holzkirchen beginnen am Montag die abschließenden Asphaltierungsarbeiten. Dafür wird die B13 abschnittsweise komplett gesperrt. Laut Markt Holzkirchen startet die erste Sperrung am 5. Oktober zwischen Bahnübergang und Aral-Tankstelle. Ab dem 8. Oktober folgt der Bereich bis zur Kriegekreuzung einschließlich Tegernseer Straße. Weitere Sperrungen sind bis zum 15. Oktober geplant. Die Geh- und Radwege bleiben offen. Anlieger können während der Arbeiten allerdings nicht mit dem Auto zu ihren Grundstücken fahren. Wegen des Wetters können sich die Termine kurzfristig ändern. Auf der Spitzingstraße hat ein Auto am frühen Sonntagmorgen für einen ungewöhnlichen Feuerwehreinsatz gesorgt. Der Fahrer übersah vermutlich das Ende der Straße. Das Auto flog rund 20 Meter durch die Luft und schlug auf einer Wiese auf. Der Fahrer fuhr trotz der Schäden am Fahrzeug noch bis zu einem Parkplatz. Die Feuerwehr beseitigte ausgelaufene Betriebsstoffe auf 500 Metern Länge. Der Einsatz dauerte etwa 2 Stunden. In Marienstein bei Waakirchen hat die Feuerwehr Bad Tölz in der Nacht eine Person aus einem oberen Stockwerk gerettet. Die Einsatzkräfte wurden um 3.47 Uhr vom Rettungsdienst nachgefordert. Mit einer Drehleiter und einer Krankentragenhalterung wurde die Person schonend nach unten gebracht und dem Rettungsdienst übergeben. Insgesamt waren 10 Einsatzkräfte aus Bad Tölz sowie die Feuerwehr Waakirchen und der Rettungsdienst im Einsatz.
0: Das Alpenwelle-Wetter heute Morgen klar und ein bisschen frisch ist es noch. Tagsüber wird es dann aber wieder warm. 24 bis 27 Grad an der Spitze und vor allem wahnsinnig viel Sonnenschein heute den ganzen Tag. Paar dünne hohe Wolken sind mit dabei, aber die sind bloß zum Abend hin unterwegs. Das ist das Hoch Arno, das gerade unterwegs ist und diese schöne warme Luft ins Alpenwelle-Land bringt. In Gmund bei euch 11 Grad, auch 11 Grad bei euch in Irschenberg und in Penzberg. Da ist noch ein bisschen frisch, einstellig bei 8 Grad. Schauen wir uns auf die nächsten Tage mal so. Morgen und am Donnerstag, da ändert sich wenig, also sonnig, sehr warmes Altweiber-Sommerwetter. Am Donnerstag kann aber trotzdem sein, dass zum Abend hin einmal einzelne Schauer und Gewitter zu uns kommen. Am Freitag sind mehr Wolken da, leichtes Schauer- und Gewitterrisiko haben wir auch, vor allem am Vormittag. Am Wochenende wird es dann wieder recht sonnig, vereinzelte Schauer und Gewitter haben wir am ehesten bei uns in den Bergen. Nachmittagswerte bleiben bei über 20 Grad.
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0: Der Alpenwelle-Verkehrsservice um kurz nach 8:30. Schauen wir auf die Straßen im Alpenwelle-Land und wir sehen, ihr kommt gut durch. Es staut sich gerade nur auf der A8 Salzburg in Richtung München zwischen Aachen-Mühle und dem Inntal-Dreieck. Wirklich wieder 7 Kilometer, 35 Minuten, die es länger dauert. Blitzer haben wir auch im Alpenwelle-Land, A952 Dreieck Starnberg, auf der Überleitung zur A95 in Richtung München. In Kleinhelfendorf wird geblitzt bei Aying in der Ortsdurchfahrt bei der Kirche. In Holzkirchen steht er Richtung Otterfing am Waldkindergarten. In Irschenberg wird geblitzt auf der Miesbacher Straße, genauso in Seeshaupt am Ortsausgang Richtung Weilheim an der Tankstelle. In Bad Tölz wird geblitzt am Ortsausgang Richtung Lengries, auch hier steht er an der Tankstelle. In Antorf am Kindergarten, genauso in Ried bei Kochel auf Höhe der Gaststätte, in Kreuth in der Ortsmitte und in Garmisch wird geblitzt auf der St. Martinstraße. Habt ihr noch was? Staus, Blitzer, andere Meldungen? Könnt ihr anrufen, könnt ihr eine WhatsApp schreiben. Beides geht unter der gleichen Nummer 08041 799 und 4x4. Habt eine gute Fahrt.
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0: Mit mir Thomas Wiegele. Ja, die Weltmeisterschaft ist schon ein paar Monate her, aber der bleibt ein Hit.
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0: Shakira und Burner Boy gleich für euch. Dafür wird's nochmal laut mit Simple Plan. Reinkommen in den Dienstag, PC hochfahren, erst einmal einen Kaffee machen und One Republic hören. Wherever I go, 8:35 Uhr, euer Morgen mit uns, eure Alpenwelle. Servus.

0: 8.45 Uhr hier die Alpenwelle Morning Show. Es ist doch schon immer ein Kindheitstraum, oder? Einmal sich in eine Rakete setzen, Helm auf, ready for takeoff. Es geht ins Weltall. So leicht ist es eigentlich nicht. In der Realität, bevor es für Astronauten nämlich heißt ready for takeoff, gibt's einiges zu lernen. Zum Beispiel mit der Schwerelosigkeit umzugehen. Dafür machen die Astronauten Spaziergänge unter Wasser. Wirklich, ohne Witz. Aber auch wie Gesteinsproben genommen werden zum Beispiel. Und wo lernen sie das? Bei uns in Bayern. 8.45 Uhr, ohne Witz, im Geopark Ries in Nordschwaben. Da lernen die Astronauten wirklich, wie sie Gesteine finden können. Hilfe bekommen sie da von der Geologin Christine Pöskes.
1: Das klingt jetzt ein bisschen banal, aber Sie müssen sich ja vorstellen, wenn man im Raumanzug ist, man ist direkt schwer in der Bewegung und man muss lernen, wie man den Hammer richtig einsetzt, wie man die Gesteinsproben richtig abhämmert und einsammelt. Nicht, dass man auf dem Mond sind, ein Sechstel der Schwerkraft unserer Erde. Es kann leicht passieren, dass was absplittert und den Raumanzug irgendwie zerstört. Und das wäre ja lebensgefährlich für die Astronauten. Auch das lernen sie.
0: Ja, das wäre fatal. Erst kürzlich waren drei Astronauten von NASA und der ESA im Geopark auf Trainingsmission. Ihr Ziel? Der Mond. Aber wie kann da ausgerechnet das Ries helfen in Nordschwaben? Weil hier vor 15 Millionen Jahren mal ein riesiger Asteroid einschlug. Ohne Witz, das sagt Geopark-Geschäftsführerin Heike Burkhardt.
2: Wir wissen, dass er im Radius von 100 Kilometer alles Leben ausgelöscht hat. Es war nicht ganz so schlimm wie der Chicxulub-Einschlag, wo dann die Dinosaurier ausgestorben sind. Der war noch mal viel größer. Aber es war eine richtige lokale Katastrophe. Die Gesteine sind flüssig geworden, die sind verdampft und haben sich dann wieder auf der Erde abgelagert. Die Brocken sind durch die Gegend geflogen und deshalb hat das Ries eine ganz, ganz, ganz, ganz eigene Geologie und ist das Mekka für Geologen.
0: Der riesige Krater ist also ein Spiegelbild des Mondes sozusagen. Schon seit 1970 kommen deswegen die Astronauten dahin. Auch Alexander Gerst, unser deutscher Astronaut, war schon da. Ja, so ein richtiges Stück Mond können Sie da auch vorab schon mal bestaunen. Im Ries-Kratermuseum in Nördlingen ist es. Aber auch privat hat es den Astronauten damals wie heute unfassbar gut gefallen, sagt Christine Pöskes.
1: Es ist ja auch in Ordnung, wenn man ein anstrengendes Geländetraining hat, dann darf man sich nachher auch mit den kulinarischen Köstlichkeiten des Geoparks dann auch laben. Das finde ich durchaus schön. Kein Staub macht auch viel Durst.
0: Ja, eben, richtig. So lässt sich's wahnsinnig gut trainieren. Und wenn ihr alle auch mal Lust habt auf so Astronauten-Feeling, im Geopark gibt's da sogar Führungen. Astronautentraining, wenn's hoch zur NASA geht, ins Weltall, üben Sie davor bei uns in Bayern. Ist das nicht geil? Genauso geil wie einfach mehr Musik zum Start in den Tag. Madness, Our House, 8.48 Uhr.

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5: Ich bin Fabian Schaffer. Guten Morgen. Der Deutsche Pflegerat fordert eine umfassende Überarbeitung der aktuellen Reformpläne für die Pflegeversicherung. Verbandspräsidentin Vogler sagte dem Redaktionsnetzwerk Deutschland, die höheren Hürden beim Zugang zu den Pflegegraden seien kritisch. Uli Reitinger berichtet aus Berlin.
6: Menschen mit Pflegegrad 1 klagen nur über verhältnismäßig geringe Einschränkungen im Alltag. Trotzdem bekommen auch sie einen Entlastungsbeitrag von knapp 1.600 Euro im Jahr. Der Pflegerat kritisiert aber nicht nur die geplante Abschaffung dieser Entlastung, sondern er beklagt auch Einschnitte bei der Bezahlung der Pflegekräfte. Das gefährdet die Versorgung, heißt es.
5: In Kürze wird in Berlin der Deutsche Schulpreis verliehen. Im Finale stehen 15 Schulen. Die meisten Nominierten kommen aus Bayern, Baden-Württemberg, Hessen und Nordrhein-Westfalen. Der Hauptpreis ist mit 100.000 Euro dotiert. Die Jury bewertet unter anderem die Unterrichtsqualität, die Leistung und den Umgang mit Vielfalt an den Schulen. Der Deutsche Schulpreis wird seit 20 Jahren vergeben. Von heute an dürfen bestimmte Molkereiprodukte, Alkohol und Motorräder aus Kanada nicht mehr in die USA eingeführt werden. Das hat US-Präsident Trump angeordnet. Eine weitere Eskalation im Handelsstreit. Die USA hatten im August Zölle von 50% auf kanadische Waren verhängt. Kanada hatte mit Gegenzöllen reagiert. Für Jürgen Klopp geht es im dritten Länderspiel als Bundestrainer nicht nur um einen Stimmungsaufschwung bei der Fußballnationalmannschaft, sondern auch darum, einen Negativrekord zu vermeiden. Gelingt der DFB-Elf am Donnerstag gegen Serbien in München erneut kein Sieg, ist Klopp der erste DFB-Cheftrainer, der keine seiner ersten drei Partien gewinnen konnte. In den Niederlanden gab es ein Remis gegen Griechenland, danach eine Niederlage.
7: Also ich muss ehrlich sagen, ich finde es aber auch eine ganz andere Situation. Klopp hat bewusst gesagt, er probiert aus, er nominiert über 40 Spieler und dann testet er. Und dass da vielleicht nicht immer ein Sieg rauskommt, ist doch völlig normal. Wenn ich immer dieselben Spieler nominiere, die sind eingespielt, das ist eine Weltmeistermannschaft oder eine Mannschaft, die bei einer Weltmeisterschaft gespielt hat. Logisch holen die auch gegen Griechenland zum Beispiel Punkte. Aber Debütanten zum Beispiel, klar, sind alles Profis, ist logisch. Aber da dauert es vielleicht einfach mal ein bisschen länger. Vollstes Vertrauen habe ich da. Wir schauen aufs Alpenwelle-Wetter. Heute Morgen ist es klar und frisch. Tagsüber erleben wir weiterhin ganz viel Sonnenschein. Dünne, hohe Wolken sind aber noch unterwegs, aber es wird warm. Temperaturen heute 24 bis 27 Grad. Die weiteren Aussichten morgen und am Donnerstag, da ändern sich noch relativ wenig. Also es bleibt schön sonnig und ein sehr warmes Altweiber-Sommerwetter. Ungewöhnlich, ehrlich gesagt, für Ende September, muss man sagen. Am Donnerstag, da grüßt dann schon wieder ein bisschen mehr der Herbst. Da bilden sich zum Abend hin vom Werdenfelser Land her einzelne Schauer und Gewitter. Am Freitag sind dann noch ein paar Wolken mit leichten Schauern unterwegs. Ab dem Wochenende wird es wieder schön und die Temperaturen, die steigen dann auch über 20 Grad. Der Alpenwelle Verkehrsservice um kurz nach 9. Wir schauen mal wieder auf die Straßen im Alpenwelle-Land und wir haben natürlich weiterhin ganz viel Stau auf der Salzburger Autobahn. Ja, diesmal in der Gegenrichtung A8 Salzburg in Richtung München zwischen Aachen-Mühle und dem Inntal-Dreieck. Wegen der Baustelle hier einfach wahnsinnig viel los. Ihr braucht hier 30 Minuten auf jeden Fall länger. Schauen wir uns noch die anderen Straßen an. Wo staut sich's denn gerade? Finden wir denn hier was? Ich schaue mal ganz kurz durch. Damit wir natürlich auf dem neuesten Stand sind, muss ich mir das hier natürlich alles ganz, ganz genau anschauen. Aber ich sehe gerade, es sieht eigentlich sonst ganz gut aus. Staut sich nur gerade. Moment. Nee, haben wir nichts mehr. Geblitzt wird natürlich auch bei uns im Alpenwelle-Land. A952 Starnberger Dreieck auf der Überleitung zur A95 in Richtung München. In Höhlenrhein steht der Blitzer, Ortsdurchfahrt auf der Starnberger Straße. In Kleinhelfendorf wird geblitzt, das ist bei Aying, Ortsdurchfahrt bei der Kirche, genauso in Holzkirchen Richtung Otterfing am Waldkindergarten. Den hat uns da Daniel nochmal bestätigt, der steht immer noch. Daniel, danke dir. In Geretsried am Karl-Lederer Platz, 20er-Zone, vom Schorsch gemeldet. Schorsch, danke dir auch fürs Melden. Irschenberg, Miesbacher Straße, in Seeshaupt wird geblitzt, am Ortsausgang Richtung Weilheim an der Tankstelle. Genauso in Bad Tölz am Ortsausgang Richtung Lengries, auch hier an der Tankstelle steht einer. In Antorf am Kindergarten, in Ried bei Kochel steht er auf Höhe der Gaststätte. In Kreuth, Ortsmitte und in Garmisch wird geblitzt, auf der St. Martinstraße. Habt ihr noch was? Staus, Blitzer, andere Meldungen? Gerne bei uns immer Bescheid geben. Eine WhatsApp schreiben, anrufen, beides geht. 08041 799 und 4x4.
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7: Und mit euch, schön, dass ihr mit dabei seid. Wie schaut's denn eigentlich bei euch am Schreibtisch aus? Ohne Witz, würde mich mal wahnsinnig interessieren. Es gibt nämlich die einen, da ist alles super sortiert, total geordnet. Und dann gibt's die, da zähle ich dazu, alles flackt rum. Stifte, Locher, Blätter, wenn ihr hier meinen Platz sehen würdet, Halleluja. Welcher Typ seid ihr? Schreibt mir doch gerne. 08041 799 und 4x4. Wir sind im Herbst und warum ich drüber rede, viele von euch machen jetzt wahrscheinlich auch so einen großen Herbstputz. Worauf wir da achten sollten, gleich nach einfach mehr Musik. Wir haben Marc Anthony dabei. I need to know. Davor Daughtry, Long Live Rock'n'Roll. Und alle Swifties stehen auf und gehen ab zu The Fate of Ophelia, 9:06 Uhr. Morgen!

0: 9.17 Uhr hier die Alpenwelle Morning Show im Frühling. Wenn nach dem Winter langsam wieder die Sonne rauskommt und es wärmer wird, da gehört ja für viele der Frühjahrsputz dazu. Ist wirklich ganz, ganz oft so. Ähnlich sinnvoll kann jetzt aber auch der Herbstputz sein. Bei mir deswegen mein Kollege mit dem Putzfimmel, Oliver Urbanke, Spaß. Es macht oft wenig Spaß zu putzen, muss man sagen, weil wir putzen eigentlich das ganze Jahr über. Braucht's wirklich so einen großen Herbstputz?
1: Während wir im Frühling vor allem Schnee, Salz, Matsch und Lebkuchenreste aus der Wohnung kehren, kann ein gründlicher Putz im Herbst uns gut auf die Zeit vorbereiten, in der viel geheizt wird. Mhm. Über das Jahr sammelt sich gerade auf Heizkörpern viel Staub und Pollen an, die wir vielleicht beim Wochenputz übersehen. Drehen wir die Heizung auf, können die aufgewirbelt werden. Also besser wegwischen als einatmen. Ähnliches gilt für Decken, Teppiche und Vorhänge. Und wer viel Deko vor den Fenstern stehen hat, kann sich überlegen, die einzulagern oder auszumisten, weil gerade im Winter regelmäßiges Stoßlüften dabei hilft, die Wohnung trocken und schimmelfrei zu halten.
0: Ja, und wie schaut's außerhalb vom Haus oder der Wohnung so aus?
1: Wer einen Garten oder einen bepflanzten Balkon hat, kann sich auch hier auf den Winter vorbereiten. Topfpflanzen, die nicht winterfest sind, kommen nach drinnen. Frostempfindliche Zwiebel- und Knollenpflanzen können ausgegraben, gekürzt und in einem Topf mit feuchtem Sand zum Überwintern eingelagert werden. Hecken dürfen ab dem 1. Oktober gekürzt und zurückgeschnitten werden. Und wer möchte, dass Krokusse und Schneeglöckchen im eigenen Garten den nächsten Frühling ankündigen, kann die am besten jetzt schon einmal sehen.
0: Der große Herbstputz geht jetzt los. Für viele natürlich auch wieder eine schöne Sache bei so Putzen, da kommt man ja auch ein bisschen runter. 9.19 Uhr, Alpenwelle Morning Show. Wenn die Arbeit stressig wird, kommen wir auch runter. Mit einfach mehr Musik. Nickelback. Nur hier auf der Alpenwelle.

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9.27 Uhr, hier die Alpenwelle Morning Show. Auto, Fahrrad, Bus, Bahn, Flugzeug. Ja, es gibt ja ganz viele Möglichkeiten, wie wir von A nach B kommen können. Zur Arbeit, zur Schule, zu einem Kumpel oder sonst wohin. Wie ihr das macht, will jetzt das Landratsamt in Garmisch rausfinden. Mehr dazu gleich beim Herbert in den Alpenwelle Regionalnachrichten. Euer Update am Morgen nach den Imagine Dragons. Hier auf eurer Alpenwelle.

0: Imagine Dragons Symphony um genau 9.30 Uhr, halb 10 jetzt.
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2: Mit Herbert Wieting. Die Kartoffelernte in der Region fällt in diesem Jahr deutlich schwächer aus. Auch die Anbaufläche ist zurückgegangen. Gründe sind unter anderem ein verspäteter Saisonstart nach starken Niederschlägen im Februar sowie Hitze und Trockenheit im Sommer. Die diesjährige Kartoffelernte zeigt, wie stark die Nutzpflanze vom Wetter abhängt. Dies könnte auch zu Preissteigerungen führen. Wir blicken in den Landkreis Garmisch-Partenkirchen. Wie die Menschen im Landkreis Garmisch-Partenkirchen unterwegs sind, soll eine neue Haushaltsbefragung zeigen. Ab Montag werden rund 3.400 zufällig ausgewählte Haushalte zu ihrem Mobilitätsverhalten befragt. Im Mittelpunkt stehen unter anderem Auto, Fahrrad, Bus und Bahn. Die Teilnehmer sollen ihre zurückgelegten Wege und deren Zweck dokumentieren. Laut Landkreis bleiben die Angaben anonym. Die Ergebnisse sollen später veröffentlicht werden. Und die Kolpingsfamilie Höhenrein lädt am Samstag, den 10. Oktober, wieder zur Altpapier- und Gebrauchtkleidersammlung ein. Mehr als 60 Helfer sind dafür im Einsatz. Gesammelt wird im Gemeindegebiet Berg sowie in mehreren Ickinger Ortsteilen. Auch in Münsing und Holzhausen unterstützen die Burschenvereine die Aktion. Gesucht werden gut erhaltene Kleidung, Schuhe, Bettwäsche sowie gebündeltes Altpapier. Der Erlös bleibt in der Region und fließt in die Senioren-, Jugend- und Familienarbeit der Kolpingsfamilie.
0: Das Alpenwelle-Wetter heute Morgen klar und wir haben ganz, ganz viel Sonnenschein. Den ganzen Tag im Alpenwelle-Land sind vielleicht noch so ein paar dünne, hohe Wolken unterwegs, aber vor allem zum Abend hin dann Temperaturen heute 24 bis 27 Grad. Wir können uns beim Hoch Arno bedanken für alle, die das Wetter so feiern. Geretsried 12 Grad, Grün 14 Grad und 15 Grad messen wir gerade bei euch am Tegernsee. Die weiteren Aussichten. Morgen und am Donnerstag ändert sich wenig. Das heißt, wir haben ein schön sonniges und sehr warmes Altweibersommerwetter. Am Donnerstag trotzdem zum Abend hin wird es ein bisschen wolkiger. Vom Werdenfelser Land her können einzelne Schauer und Gewitter auf uns zukommen. Am Freitag mehr Wolken, leichtes Schauer- und Gewitterrisiko. Vor allem am Vormittag und am Wochenende wird es wieder sonnig.
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0: Der Alpenwelle-Verkehrsservice um kurz nach 9:30. A8 Salzburg-München staut sich's gerade zwischen Fraßdorf und dem Inntal-Dreieck wegen einer Baustelle. Hier 6 Kilometer, 35 Minuten dauert's länger. Geblitzt wird auch im Alpenwelle-Land. A952 Starnberger Dreieck steht der Blitzer auf der Überleitung zur A95 in Richtung München. In Höhenrein, Ortsdurchfahrt auf der Starnberger Straße. Kleinhelfendorf bei Aying wird geblitzt, Ortsdurchfahrt bei der Kirche. In Holzkirchen steht einer Richtung Otterfing am Waldkindergarten. Geretsried, Karl-Lederer Platz, 20er-Zone. In Irschenberg wird geblitzt auf der Miesbacher Straße, genauso in Seeshaupt, am Ortsausgang Richtung Weilheim an der Tankstelle. Auf der B 318 steht der Krottental Richtung Tegernsee blitzens. Hier in der 70er-Zone hat der Martin mir gemeldet. Martin, danke dir. In Bad Tölz, Ortsausgang Richtung Lenggries an der Tankstelle. Antdorf am Kindergarten. In Ried bei Kochel wird geblitzt auf Höhe der Gaststätte. In Kreuth, Ortsmitte und in Garmisch, da steht der Blitzer auf der St. Martinstraße. Und dann reicht's aber auch. Habt ihr noch einen Blitzer für mich oder kann ich einen aus meiner Liste löschen? Einfach Bescheid geben, kurz anrufen oder eine WhatsApp schreiben unter der 08041 799 und viermal die 4. Gute Fahrt.
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0: Mit mir, Thomas Wiegele. So good luck, how wish you will. Kygo gleich mit dabei, davor aber noch Magic. No. Mit den 90ern geht's jetzt in die letzte halbe Stunde meiner Show. Shania Twain. Bisschen Country-Pop braucht's auch. Man, I feel like a woman. 9.34 Uhr.
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0: 9.45 Uhr, die Alpenwelle Morning Show mit einfach mehr neuen Songs.
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0: Teddy Swims macht's diesmal wahnsinnig persönlich. Er hat einen neuen Song rausgebracht, Perfect Man. Und in dem Song erzählt er von einer Beziehung, die gescheitert ist und davon, dass er selbst nicht genug gegeben hat. Ja, der beschreibt einen Mann, der eigentlich alles richtig machen will, aber irgendwann merkt er, ich war nicht perfekt. Und das Interessante ist, genau das ist die Botschaft von dem Song. Wir müssen vielleicht gar nicht perfekt sein. Teddy Swims nennt Perfect Man selbst einen Song über Selbstvergebung und einfach darüber hinaus mit den eigenen Macken einfach klarzukommen. Jeder Mensch hat doch ein paar Macken. Mein Gott, so schlimm ist es schon nicht, wenn wir darüber selbst klarkommen. Es ist ein schöner Song, es ist wunderbar und es ist der Debütsong für sein neues Album, das dann rauskommen soll. Seit diesem September ist er draußen und wir haben ihn uns direkt geschnappt. Ganz ruhig und ganz entspannt. Und dass er eine gute Stimme hat, das wissen wir ja. Teddy Swims, Perfect Man, der Alpenwelle-Hithammer. Jetzt hier für euch. Zurücklehnen und genießen.

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4: Ich bin Fabian Schaffer. Der stellvertretende CDU-Vorsitzende Laumann hat kein Verständnis für die derzeitigen Forderungen der SPD im Pflegestreit. Die Wünsche der SPD würden alle sehr viel Geld kosten, sagte Laumann im Deutschlandfunk. Dieses Geld sei nicht da. Im Gegenteil, derzeit gehe es darum, in der Pflegeversicherung Geld einzusparen. Der Gesetzentwurf soll morgen ins Kabinett. Die SPD droht mit einer Blockade. Die hohen Spritpreise machen das Laden von Elektroautos offenbar attraktiver. Mehrere große Betreiber melden, dass ihre öffentlichen Ladesäulen stärker genutzt werden als noch vor einem Jahr. Eng wird es trotzdem meist nicht, denn gleichzeitig belegt ist nur ein kleiner Teil der Ladepunkte. Thomas Bleskin berichtet.
5: Für E-Autofahrer heißt das, an öffentlichen Säulen ist zwar mehr los, aber freie Plätze gibt es in der Regel noch genug. Vattenfall und EWE melden seit Jahresbeginn deutlich mehr geladenen Strom. Auch ENBW, E.ON und Aral sehen eine steigende Nutzung. Als Gründe nennen die Betreiber vor allem mehr Elektroautos auf den Straßen und die hohen Kraftstoffpreise.
4: Unionsregierte Bundesländer drohen mit finanziellen Konsequenzen, sollte die Linke in Berlin eine Regierung bilden. Das hat CSU-Fraktionschef Holleczek nach einem Treffen der Unionsfraktionschefs bei Bayerns Ministerpräsident Söder in München angekündigt. Konkret geht es um den Länderfinanzausgleich und den Hauptstadtfinanzierungsvertrag, über die man dann neu verhandeln wolle. Der gesellschaftliche Zusammenhalt in Deutschland hat sich leicht verbessert, das zeigt der aktuelle Religionsmonitor der Bertelsmann Stiftung. Das Vertrauen in die Regierung und das Gerechtigkeitsempfinden bleiben aber gering. Das Verhältnis zwischen Staat und Bürgern ist weiter belastet. Viele Menschen haben laut der Studie stabile soziale Beziehungen und übernehmen Verantwortung fürs Gemeinwohl.
6: Das Alpenwelle-Wetter. Es geht heute mit viel Sonnenschein durch den Tag. Nur gelegentlich ziehen so ein paar dünne, hohe Wolken durch. Dazu 24 bis 27 Grad. In der Nacht bleibt es klar oder leicht bewölkt, vereinzelt mit Nebel und 9 bis 4 Grad. Schauen wir auf die weiteren Aussichten. Morgen und am Donnerstag bleibt es sonnig und sehr warm. Am Donnerstagabend sind vom Werdenfelser Land her ein paar einzelne Schauer und Gewitter möglich. Freitag dann mehr Wolken und vor allem nachvormittags ein leichtes Schauer- und Gewitterrisiko. Am Wochenende oft sonnig, soweit man es jetzt schon sagen kann. Einzelne Schauer und Gewitter, vor allem in den Bergen unterwegs dann. Aber über 20 Grad bleiben dabei. Der Alpenwelle Verkehrsservice um kurz nach 10. Servus auf die Straßen. A8 München Richtung Salzburg. 2 Kilometer Stau zwischen dem Dreieck Inntal und Rohrdorf. Hier dauert's 8 bis 10 Minuten länger. Dann die B472, Ortsdurchfahrt von Miesbach in Richtung Süden. Ihr habt einen knappen Kilometer Stau zwischen dem Kreisverkehr und der Kreuzung Rosenheimer Straße. Und ihr steht ungefähr einen Kilometer weit vor Gmund, wenn ihr auf der B318 ins Tegernseer Tal fahren wollt. Weiterhin gibt's noch Blitzer, aber keine Störungsmeldungen mehr. Einer steht im Starnberger Dreieck, und zwar an der Überleitung zur A95, Fahrtrichtung München. Einer steht in Kleinhelfendorf bei Aying, Ortsdurchfahrt bei der Kirche, ist er wieder aufgetaucht. Holzkirchen, und zwar Ortsausgang Richtung Otterfing am Waldkindergarten. Geritzried, da steht er am Karl-Lederer-Platz. In Irschenberg auf der Miesbacher Straße, Seeshaupt, der Ortsausgang, Fahrtrichtung Weilheim an der Tankstelle. An der B318 steht er auf Höhe Krottental in Fahrtrichtung Tegernsee. In Bad Tölz am Ortsausgang Richtung Lengries an der Tankstelle, dann in Antdorf am Kindergarten, in Ried bei Kochel auf Höhe der Gaststätte, in Kreuth in der Ortsmitte, in Garmisch in der St. Martinstraße und in Höhenrhein die Ortsdurchfahrt auf der Starnberger Straße. Das war ja eine ganze Stange. Wenn ihr sagt, es waren noch nicht alle oder die sind teils schon wieder weg, dann ruft kurz an oder schickt uns eine Nachricht bei WhatsApp an die 08041 799 und viermal die 4. Danke, gute Fahrt euch.
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6: Mit dem Alex freue ich mich sehr, dass ihr mit dabei seid. Gleich für euch der Sternenhimmel. Da schauen wir mal, was die Astrologie euch heute so empfiehlt. Und wir starten mit hochschwingenden Tanzbeinen in diese Sendung. Meine Damen und Herren, Phil Collins freut sich auch über die Sonne. Dance into the Light. Schönen Dienstag.

0: Reagave und Imran mit Rivers. Wir haben es genau 21:45. Wir haben gerade sehr schöne sternklare Nächte und unsere Haus- und Hofastrologen, die haben wieder einiges für euch rausgefunden.
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2: Sie werden sich mit einigen Widrigkeiten herumschlagen müssen. Danach geht es aber steil bergauf.
1: Stier.
2: Für etwas, das Ihnen wichtig erscheint, sollten Sie sich einsetzen. Eine neue Liebe hilft Ihnen.
3: Zwilling.
2: Sie werden sich durchsetzen und einen Plan zur Gestaltung der Zukunft anpacken können.
1: Krebs.
2: Das Karussell der Gefühle dreht sich reichlich schnell. Eine alte Liebe konkurriert mit neuen Empfindungen.
3: Löwe.
2: Sie verfügen derzeit über ein beneidenswertes Kraftpotenzial. Ihr Umfeld revanchiert sich mit reizenden Komplimenten.
1: Jungfrau.
2: Nehmen Sie sich auch mal selbst auf die Schippe, dann können Sie gemeinsam lachen.
3: Waage.
2: Eine erfreuliche Nachricht motiviert Sie zu neuen Taten. Gehen Sie am besten gleich an die Startlöcher.
1: Skorpion.
2: Sie besitzen nicht nur die Fähigkeit, Schwierigkeiten zu beseitigen, sondern auch die nötige Überzeugungskraft.
3: Schütze.
2: Durch eine kluge Entscheidung können Sie sich Anerkennung verschaffen. Der Partner ist stolz auf Sie.
1: Steinbock.
2: Ihr sicheres Auftreten ist überzeugend. Verstecken Sie Ihre Gefühle nicht.
3: Wassermann.
2: Sie können alles ohne Wenn und Aber genießen. Vor allem in der Liebe sollten Sie das ausnutzen.
1: Fische.
2: Ihre ausgeglichene Stimmung beeindruckt jeden. Sie sind abgeklärt und lustig. Halten Sie das.
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2: Wir haben es 10.30 Uhr, genau 10:30. Hier kommen die Nachrichten.
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3: Mit Herbert Wieting. Die evangelische Kirchengemeinde Bad Tölz will die Zukunft ihrer Johanneskirche neu gestalten. Eine Projektgruppe arbeitet dazu an einer Machbarkeitsstudie und setzt auf mehr Offenheit, Begegnung und neue Nutzungsmöglichkeiten. Die Kirche soll in Zukunft stärker für Menschen zugänglich sein, die Ruhe, Spiritualität oder Begegnung suchen. Auch außerhalb der Gottesdienste. Geplant sind außerdem neue Veranstaltungs- und Nutzungsmöglichkeiten. Auch die Außenbereiche sollen stärker einbezogen werden. Das Konzept Brücke steht dabei für die Verbindung zwischen Menschen, Generationen und unterschiedlichen Lebensbereichen. In Marienstein bei Wahrkirchen hat die Feuerwehr Bad Tölz in der Nacht eine Person aus dem zweiten Obergeschoss gerettet. Mit einer Drehleiter und einer speziellen Halterung für Krankentrage wurde die Person schonend nach unten gebracht und anschließend dem Rettungsdienst übergeben. Insgesamt waren 10 Einsatzkräfte aus Bad Tölz sowie die Feuerwehr Wahrkirchen und der Rettungsdienst beteiligt. Und wir blicken in den Landkreis Starnberg. Leserekord in der Stadtbücherei Starnberg. Zum 10. Mal hat der Sommerferien-Leseklub stattgefunden und so viele Bücher und Hörbücher wie noch nie ausgeliehen. Über 230 Kinder und Jugendliche machten in diesem Jahr mit und liehen während der Aktionstage fast 2000 Titel aus. Besonders beliebt ist der Leseklub bei Grundschülern. 200 der 230 Teilnehmer kamen aus den Klassen 1 bis 4.
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2: Das Alpenwelle-Wetter. Heute scheint von früh bis spät die Sonne. Dazu ziehen ab und zu so ein paar dünne hohe Wolken durch. Ganz harmlos. Die Temperaturen steigen auf 24 bis 27 Grad. Die Nacht bleibt klar oder leicht bewölkt. Örtlich kann sich Nebel bilden und es wird so auf 9 bis 4 Grad abkühlen. Die weiteren Aussichten. Morgen und Donnerstag weiterhin viel Sonne und ungewöhnlich warm. Am Donnerstagabend können dann von den Bergen her erste Schauer und Gewitter aufziehen. Der Freitag wird wohl wolkiger und am Wochenende bleibt's meist freundlich mit einzelnen Schauern, vor allem in den Bergen.
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2: Der Alpenwelle Verkehrsservice um kurz nach 10:30. Die A8 München Richtung Salzburg. 2,5 Kilometer Stau aktuell zwischen dem Dreieck Inntal und Rohrdorf. Dauert 10 Minuten, vielleicht doch 15 Minuten länger. Die B472, etwa 1,5 Kilometer stockender Verkehr durchs gesamte Miesbacher Stadtgebiet. In Fahrtrichtung Süden, also wenn ihr Richtung Hausham oder Tölz fahren wollt. Es dauert ja paar Minütchen länger, nichts Wildes. Die B318 haben wir noch, Holzkirchen Richtung Rottach. Wenn ihr in Richtung Tegernseer Tal reinfahren wollt, steht ihr circa einen Kilometer schon vor Gmund an der Ampel. So, kommen wir zu den Blitzern. Starnberger Dreieck, da haben wir einen in der Überleitung zur A95, Fahrtrichtung München. In Degerndorf, da steht er beim Schulhaus, da ist 30. Dankeschön Franz fürs Bescheid geben. In Geretsried die Egerlandstraße, dankeschön Markus. In Irschenberg steht er auf der Miesbacher Straße. In Seeshaupt am Ortsausgang Richtung Weilheim an der Tankstelle. In Krottental an der B318, da steht er in Fahrtrichtung Tegernsee, da ist 70. Bad Tölz, der Ortsausgang Fahrtrichtung Lenkries an der Tankstelle. Antdorf am Kindergarten steht er. In Ried bei Kochel, da steht er auf Höhe der Gaststätte. In Kreuth gibt es einen in der Ortsmitte und in Garmisch auf der St. Martinstraße. Ja, und wenn ihr jetzt sagt, das war's noch nicht oder diesen Teil ist schon wieder weg, dann gebt uns bitte kurz Bescheid. 08041 799 4x4. Wir freuen uns und geben es direkt weiter. Danke.
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2: Mit dem Alex. Servus. Ja, ja, die Liebe. Die geht durch die Ohren. Das haben auch viele Musiker verstanden. Nicht zufällig ist ja die Liebe mit großem Abstand Thema Nummer 1 in der Popmusik. Da muss man sich bloß mal unsere Titel in der Playlist anschauen. Gute Beispiele gleich für euch. Rita Ora mit You Only Love Me. Außerdem mit dabei Bryan Adams mit One Night Love Affair. Ja, und auch Iggy Kelly schläft nicht so gern allein. Davon singt er im folgenden Stück. Ich wünsche euch einen schönen sonnigen Vormittag. 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

0: You only love me, Rita Ora, 10.43 Uhr. Ja, es ist Herbst, das heißt, ganz viel ist oder wird bald anders. Kürzere Tage, es wird kälter, merkt man gerade bloß nachts eigentlich. Die Blätter verlieren ihr Laub und so weiter und so fort. Und auch für alle, die einen Balkon haben oder eine Terrasse, ändert sich was. Wie geht's denn jetzt weiter mit den ganzen Pflanzen? Reinholen, zurückschneiden oder erstmal einfach noch stehen lassen? Helen Martin hat auch einen Balkon und sich schlau gemacht. Helen, grüß dich.
1: Hi.
0: Helen, also am besten jetzt schon damit anfangen, den Balkon winterfest zu machen oder wie ist das?
1: Jein, also ein bisschen vorbereiten können wir schon, aber alles direkt einpacken brauchen wir jetzt nicht. Solange es nachts noch nicht super kalt ist, dürfen viele Pflanzen noch draußen bleiben. Was wir jetzt schon machen können, ist zum Beispiel welke Blüten oder kaputte Blätter entfernen, schauen, ob die Pflanzen irgendwelche Schädlinge haben und langsam weniger düngen.
0: Okay, und welche Pflanzen können schon rein und welche können draußen bleiben?
1: Also so klassische Balkonblumen wie Geranien können überwintert werden. Da ist es aber wichtig, dass die vor dem ersten Frost reinkommen, genauso wie bei Zitruspflanzen oder Oleander. Draußen bleiben können winterharte Pflanzen, also zum Beispiel Lavendel, Fetthenne, Hauswurz, Christrose oder viele Ziergräser. Bei denen aber trotzdem den Topf schützen, damit der Wurzelballen bei starkem Frost nicht komplett durchfriert. Tomaten zum Beispiel sind aber eh nur einjährig, also da vor dem ersten Frost auch grüne Tomaten ernten, die reifen drin danach.
0: Okay, und wie schaut's im Herbst aus mit Gießen, Schneiden und so der restlichen Pflege?
1: Also das Gießen können wir jetzt ein bisschen weniger machen, weil es ja kälter geworden ist, verdunstet weniger Wasser, heißt, dass es schneller auch mal Staunässe geben kann, wenn zu viel gegossen wird. Alles radikal zurückschneiden würde ich nicht, einfach weil das sehr auf die Pflanze ankommt, also da am besten für jede Pflanze mal nachrecherchieren. Und es gibt ja auch noch schöne Herbstpflanzen für den Balkon, Heide, Chrysanthemen oder winterharte Gräser.
0: Dankeschön, Helen.
1: Klar, gerne.
0: Wir nehmen mit, auch im Herbst kann der Balkon noch schön bepflanzt sein. Dann viel Spaß beim Balkongarteln.
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4: Ich bin Oliver Urbanke. Gesundheitsminister Linnemann will bei den Kinderkrankentagen zurück zur Regelung von vor Corona. Statt 15 soll jedes Elternteil künftig wieder 10 Tage pro Kind und Jahr bekommen. Das berichtet die Augsburger Allgemeine. Aus der SPD kommt deutlicher Widerstand. Eine generelle Kürzung sei falsch, denn Eltern mit kranken Kindern bräuchten genau in solchen Momenten vor allem Zeit und Unterstützung. Benzin ist teuer und unter anderem deshalb werden die öffentlichen Ladesäulen für Elektroautos immer stärker genutzt. Der Energiekonzern Vattenfall etwa teilte mit, an seinen Ladesäulen seien seit Jahresbeginn rund 2/3 mehr Strom geladen worden als im gesamten Vorjahr. Erklärt wird der Zuwachs mit gestiegenen Kraftstoffpreisen, dem Ausbau der Infrastruktur und mehr Elektroautos auf den Straßen. Immer weniger Kinder besuchen eine Kita in Deutschland. Das zeigen Zahlen des Statistischen Bundesamts. Die Zahl der betreuten Kinder unter 3 Jahren ist um 5,6% auf 756.700 gesunken. Das dritte Jahr in Folge ein Rückgang. Grund sind sinkende Geburtenzahlen. Erstmals seit 2006 ist zudem die Zahl der Kitas leicht zurückgegangen auf rund 61.000 Einrichtungen. Die Bundespolizei hat bei einem 21-jährigen Schreckschusspistole, Sturmhaube, Messer und Schlagstock gefunden. Kontrolliert wurde der Berufsschüler am Sonntag in einer Regionalbahn von Regensburg nach Schwandorf. Er wollte die Waffe laut Polizei einem Schulkameraden zeigen. Seinen Waffenschein hatten die Behörden ihm zuvor entzogen. Wegen des Verdachts auf millionenfachen Betrug mit online verkauften Handys läuft heute eine europaweit angelegte Großrazzia. Dabei finden rund 160 Durchsuchungen in 19 Ländern statt, darunter in Deutschland. Verbraucherinnen und Verbrauchern in der EU entstand schätzungsweise ein Schaden von mindestens 300 Millionen Euro, heißt es von den Ermittlern.
5: Das Alpenwelle-Wetter, ganz viel Sonne begleitet uns heute durch den Dienstag. Nur ein paar dünne, hohe, harmlose Wolken ziehen gelegentlich durch. 24 bis 27 Grad, also nochmal ungewöhnlich warm heute. Und die Nacht, die wird etwas kühler bei 9 bis 4 Grad, dazu klarer Himmel oder leicht bewölkt, vereinzelt Nebel. Bis Donnerstag bleibt es erstmal sonnig und sehr, sehr warm. Donnerstagabend sind erste Schauer und Gewitter möglich. Freitag dann mehr Wolken am Himmel und vor allem vormittags einzelne Schauer unterwegs. Und wenn man jetzt schon mal aufs Wochenende Ilan, das bleibt wohl sonnig mit einzelnen Schauern und Gewittern, besonders in den Bergen und Temperaturen von über 20 Grad. Der Alpenwelle Verkehrsservice. Kurz nach 11 haben wir es A8, München Richtung Salzburg. Ein bisschen mehr als 2 Kilometer Stau habt ihr zwischen dem Dreieck Inntal und Rohrdorf. Hier dauert es etwa 10 Minuten länger. Ansonsten hat sich ziemlich entspannt auf den Bundesstraßen auch. Die einzige Meldung gerade die B318. Holzkirchen Richtung Rottach-Egern, circa 3/4 Kilometer Ampelschlange vor der Kreuzstraße. Hier dauert es also etwas länger in Fahrtrichtung Tegernseertal. Blitzer stehen im Starnberger Dreieck, einer an der Überleitung zur A95 Fahrtrichtung München. In Degerndorf, Gemeinde Münsingen, steht er beim Schulhaus, hier sind 30. Dann in Geretsried die Egerlandstraße, in Irschenberg auf der Miesbacher Straße, Seeshaupt, Vorsicht am Ortsausgang Fahrtrichtung Weilheim an der Tankstelle. Dann steht einer in Krottental auf der B318 in Fahrtrichtung Tegernsee in der 70er-Zone, Bad Tölz der Ortsausgang Richtung Lenggries an der Tankstelle, Antdorf am Kindergarten in Kreuth in der Ortsmitte und in Garmisch auf der St. Martinstraße. Wenn ihr noch irgendwas entdeckt habt, dann sagt's uns gerne unter 08041 799 und 4x4. Dankeschön und kommt gut durch.
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5: mit dem Alex. Servus. Ja, Crashout, Ragebait oder Peak? Eins davon wird's werden, das Jugendwort des Jahres 26. Wenn ihr keinen Plan habt, was das alles heißen soll, wartet kurz, ich erkläre es euch gleich. Und die Jugend selbst kommt gleich zu Wort. Wir haben rumgefragt, was euer Jugendwort des Jahres wäre und was ihr eigentlich wirklich davon benutzt. Aber vorher einfach mehr Musik. Bruno Mars ist am Start. Peter Gabriel bringt einen von früher mit. Ja, und der Zungenbrecher-Liebling aller Radiomoderatoren legt los. Hier ist Max Mutzke mit Let It Happen. Schönen Dienstag euch.

0: 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Wir haben es 11.16 Uhr. So, Digga. Was ist dieses Jahr eigentlich komplett Peak? Was ist einfach nur Cringe? Und bei welchem Wort denkt ihr euch, Scherer, ich habe wirklich keinen Plan, was das heißen soll. Das Jugendwort des Jahres 2026 steht kurz vor der Entscheidung und die Top 3 sind Crash Out, Rage Bait und Peak. Crash Out heißt so viel wie komplett die Fassung verlieren. Rage Bait, das ist Content, der euch absichtlich auf die Palme bringt. Und Peak, wenn einfach etwas das Beste vom Besten ist. Aber auch 6-7, super, gute Käse, Macker, Digger und natürlich Schere waren dieses Jahr im Rennen. Wir waren draußen unterwegs und wollten von euch mal wissen, was wäre euer Jugendwort des Jahres? Welches Wort benutzt ihr tatsächlich und welches ist komplett lost?
1: Also Peak finde ich schon ziemlich gut.
2: Wenn was Gutes passiert, sagen wir immer Gute oder gute Käse.
1: Crash Out. Ja, wenn man einfach am Limit ist und sagt, ich gehe gleich Crash Out, dann ist Ende.
3: Tatsächlich hatte ich eine Zeit lang, wo ich sehr viel 6-7 benutzt habe. Ja, also das typische Digger fällt leider auch häufiger mal.
4: Crash Out ist auf alle Fälle dabei. Das passt dann in viele Situationen rein.
5: Schere finde ich mega komisch.
6: Aber ich finde Ragebait, ich benutze das sehr häufig.
0: Ich muss jetzt gleich mal einen Praktikanten fragen, was so ein paar davon heißen. 6-7 zum Beispiel, keine Ahnung. Auf jeden Fall Aura auf Anschlag, würde ich sagen. Was am Ende wirklich Jugendwort des Jahres wird, das entscheidet sich am 10. Oktober. Habe ich auf jeden Fall schon low-key mies Bock drauf. Bis dahin, bleibt stabil. Passe!

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0: John Newman mit Love Me Again beim Alpenwelle-Treffpunkt um 11.30 Uhr, 11:30 Nachrichtenzeit.
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0: Mit Herbert Wieting. Die evangelische Kirchengemeinde Bad Tölz will die Zukunft ihrer Johanneskirche neu gestalten. Eine Projektgruppe arbeitet dazu an einer Machbarkeitsstudie und setzt auf mehr Offenheit, Begegnung und neue Nutzungsmöglichkeiten. Die Kirche soll künftig stärker für Menschen zugänglich sein, die Ruhe, Spiritualität oder Begegnung suchen. Auch außerhalb der Gottesdienste. Geplant sind außerdem neue Veranstaltungs- und Nutzungsmöglichkeiten. Auch die Außenbereiche sollen stärker einbezogen werden. Das Konzept Brücke steht dabei für die Verbindung zwischen Menschen, Generationen und unterschiedlichen Lebensbereichen. Wir blicken in den Landkreis Garmisch-Partenkirchen. Wie die Menschen im Landkreis Garmisch-Partenkirchen unterwegs sind, soll eine neue Haushaltsbefragung zeigen. Ab Montag werden rund 3.400 zufällig ausgewählte Haushalte zu ihrem Mobilitätsverhalten befragt. Im Mittelpunkt stehen unter anderem Auto, Fahrrad, Bus und Bahn. Die Teilnehmer sollen an einem zugewiesenen Stichtag ihre zurückgelegten Wege und deren Zweck dokumentieren. Die Unterlagen kommen per Post und können schriftlich, online oder telefonisch ausgefüllt werden. Laut Landkreis bleiben die Gruppen anonym. Und zweimal haben Rauchentwicklungseinsätze im Landkreis Bad Tölz-Wolfratshausen Alarm geschlagen. In Bad Tölz hat ein Rauchmelder in einer Wohnung am Klosterweg Alarm geschlagen. Laut Feuerwehr war offenbar ein schlecht ziehender Ofen die Ursache. In Kochel meldete eine Zeugin Rauch an einem Balkon. Dort hatten vertrocknete Pflanzen durch die starke Sonneneinstrahlung zu rauchen begonnen. Einen offenen Brand gab es aber nicht. Wegen des Einsatzes war die Ortsmitte von Kochel rund eine Stunde lang gesperrt.
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2: Das Alpenwelle-Wetter, Sonne satt heute wieder, Höchstwerte 24 bis 27 Grad. Nachts bleibt's sternenklar, vereinzelt bildet sich Nebel, 9 bis 4 Grad dann in der Nacht. Morgen und Donnerstag nochmal viel Sonnenschein und sehr, sehr warm. Donnerstagabend können erste Schauer und Gewitter kommen, Freitag wird's dann wolkiger und das Wochenende wird wahrscheinlich überwiegend freundlich mit einzelnen Schauern und Gewittern in den Bergen, weiterhin dann über 20 Grad.
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2: Der Alpenwelle Verkehrsservice um kurz nach 11:30 Uhr. Die A8 München Richtung Salzburg. Wie immer aktuell Stau, 2 Kilometer zwischen Dreieck Inntal und Rohrdorf. Wegen der Baustelle dauert ungefähr 10 Minuten länger hier. Die B318 Holzkirchen Richtung Rottach-Egern. Ihr steht ein paar Minuten länger vor der Kreuzstraße und vor Gmund, aber nichts Ungewöhnliches. Und viel los gerade in Rottach-Egern. Da dauert es ein bisschen länger in beiden Richtungen, wenn ihr durchs Rottach-Egern-Gebiet möchtet. Geblitzt wird natürlich allerhand. Im Starnberger Dreieck steht er in der Überleitung zur A95 Richtung München. In Degerndorf beim Schulhaus, da ist 30, Dankeschön Franz. In Geretsried steht er in der Egerlandstraße. In Großhardt-Penning, gerade frisch aufgebaut und frisch gemeldet von euch, danke sehr. Großhardt-Penning, der Ortseingang von Holzkirchen kommend. Dann Irschenberg, die Miesbacher Straße. Seeshaupt, der Ortsausgang Richtung Weilheim. Krottental, die B318 ist das, also Krottental bei der Einfahrt zum Kieswerk, da steht er, das ist 70er-Zone. In Bad Tölz gibt es einen am Ortsausgang Richtung Lenggries an der Tankstelle, in Antdorf steht er am Kindergarten, in Kreuth in der Ortsmitte und in Garmisch-Partenkirchen auf der St. Martin-Straße. 08041 799 4x4, Nummer kennt ihr ja, ruft uns an, schreibt uns eine WhatsApp, wenn es irgendwas Neues gibt. Dankeschön.
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2: Mit dem Alex, um nochmal auf die Jugendwörter zurückzukommen. Ich habe gerade mal den Praktikanten gefragt, den Pablo, was 6-7 bedeutet. Ich habe es nicht verstanden. Ich habe es dann gegoogelt. Ich habe es trotzdem nicht verstanden. Also die Jugend sagt's, die Erwachsenen googeln's. Ich glaube, das heißt gar nichts. Das sagt man einfach so. Langenscheid beschreibt es sinngemäß als, wer's checkt, checkt's. Okay, gleich für euch. Tampa City. Die checken's bestimmt. Davor noch die Eurythmics. Ja, und los geht's mit Justin Bieber und Nicki Minaj, Beauty and the Beat, 6-7.

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0: Rainbow City mit Self-Aware. So, ich werde heute nicht fertig mit diesen Jugendwörtern. Mir hat gerade die Antje aus Geissach geschrieben, dass sie mal ihre 12-jährige Tochter Lilly gefragt hat, was 6-7 bedeutet. Und die hat dann gesagt, Mama, das sagen alle, aber keiner kennt so wirklich die Bedeutung. Es ist halt einfach lustig. Gut, das ist doch eine Antwort, mit der kann ich was anfangen. Muss ja auch nicht immer alles irgendwas bedeuten. Dankeschön, Anja, Antje und Lilly für die Info und schöne Grüße an euch nach Geissach. So, anderes Thema. Was hat die Jugend meistens? Instagram. Also wenn ich durch Instagram scrolle, sehe ich hauptsächlich Dinosaurier und Weltraum, weil ich meinen Algorithmus gewissenhaft in die richtigen Bahnen gelenkt habe. Viele von euch sehen aber gerade wahrscheinlich ganz viele Sonnenuntergänge, Herbstspaziergänge und so Golden Hour Fotos, also Fotos, die in diesem wunderschönen gelben Licht geschossen sind. Da schauen sogar Fotos von Laienfotografen und Anfängermodels echt schön aus. Aber warum eigentlich, Julia Wasilkow?
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2: Warum leuchtet der Herbst so golden?
3: Dafür ist der Stand der Sonne verantwortlich. Im Herbst steht die Sonne niedriger am Himmel. Das Licht fällt also in einem flacheren Winkel auf die Erde. Dadurch hat es vor allem das kurzwellige, kühle, blaue Licht schwieriger. Es wird eher gebrochen und von Wasser- oder Staubpartikeln abgelenkt. In den Sonnenstrahlen bleibt hauptsächlich das langwellige, warme, rote und orangene Licht übrig. Das sieht in unseren Augen dann warm und golden aus.
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1: Ich bin Oliver Urbanke. Mitte August war es auf dem Flughafen München fast zu einer Katastrophe gekommen. Eine Boeing der Vietnam Airlines war über die Startbahn hinausgeschossen und konnte gerade noch abheben. Jetzt kommt heraus, während des Starts wurde zweimal die Bremse betätigt. Das geht aus einem Zwischenbericht der Bundesstelle für Flugunfalluntersuchung hervor. Unklar ist, ob der Pilot abgebremst hat oder ob eine technische Störung dafür verantwortlich war. Die Hans-Leipelt-Berufsoberschule in Donauwörth hat beim Deutschen Schulpreis 30.000 Euro gewonnen. Ausgezeichnet wurde ein Konzept ohne feste Stundenpläne. Schülerinnen und Schüler arbeiten selbstorganisiert, Lehrkräfte stehen als Coaches zur Seite. Hauptpreisträger ist die Bertha-von-Suttner-Schule bei Frankfurt mit 100.000 Euro. 5 weitere Schulen erhielten ebenfalls je 30.000 Euro. Wegen des Verdachts auf millionenfachen Betrug mit online verkauften Handys führen Fahnder eine europaweit angelegte Razzia in 19 Ländern durch, darunter auch in Deutschland. Verbraucherinnen und Verbrauchern in der EU entstand schätzungsweise ein Schaden von mindestens 300 Millionen Euro. Den Betroffenen seien aus gebrauchten Teilen zusammengesetzte Geräte über das Internet als Neuware verkauft worden. Öffentliche Ladesäulen für E-Autos werden immer öfter genutzt. Vattenfall als ein Betreiber teilte mit, dass an seinen Ladesäulen in Deutschland seit Jahresbeginn rund 2/3 mehr Strom geladen worden sei als im gesamten Vorjahr. Das Unternehmen erklärt den Trend mit gestiegenen Kraftstoffpreisen und dem Ausbau der Ladeinfrastruktur. Die Deutsche Umwelthilfe hat Verfassungsbeschwerde gegen das neue Heizungsgesetz eingelegt, gemeinsam mit mehreren Mietern. Die Organisation argumentiert, das Gesetz verstoße gegen die im Grundgesetz verankerte Klimaschutzpflicht. Das Gesetz erlaubt weiterhin neue Gas- und Ölheizungen, wenn sie ab 2029 einen steigenden Anteil CO2-neutraler Brennstoffe nutzen. Die Vorgabe von 65% erneuerbarer Energie aus dem früheren Heizungsgesetz ist entfallen.
2: Das Alpenwelle-Wetter. Wir können uns heute über einen richtig sonnigen und für Ende September wirklich ungewöhnlich warmen Dienstag freuen. 24 bis 27 Grad. Die kommende Nacht ist meist klar. Örtlich kann sich aber auch Nebel bilden. Die Tiefstwerte dann 9 bis 4 Grad. Auch morgen und am Donnerstag bleibt es sonnig und sehr warm. Am Donnerstagabend können vom Werdenfelser Land her erste Schauer und Gewitter aufziehen. Der Freitag wird wolkiger. Vor allem Vormittag sind dann einzelne Schauer und Gewitter möglich. Und wenn wir schon mal so kühn sind, aufs Wochenende zu schauen, da gibt es dann wahrscheinlich wieder viel Sonnenschein. Einzelne Schauer und Gewitter, vor allem in den Bergen und mit teils über 20 Grad, bleibt total angenehm.
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2: Der Alpenwelle Verkehrsservice, kurz nach 12 Uhr mittags, die A8 München Richtung Salzburg, aktuell 4 Kilometer Stau zwischen dem Inntal-Dreieck und der Rohrdorfer Baustelle. Am Tegernsee hackt es ein bisschen, wenn ihr durch Tegernsee fahrt, und durch Rottach-Egern ist aber nichts Wildes. Das war's schon an Staus, soweit wir gerade sehen hier. Bitte beachten, zwischen Rottach-Egern und Bad Wiessee ist gesperrt. Wir kommen zu den Blitzern. Der Oliver hat einen gemeldet in Untergiesing, also im Münchner Süden, und zwar in der Geisel-Gasteig-Straße Richtung Grünwald. Und er hat ein Foto geschickt, der ist wirklich gut im Gebüsch versteckt. Starnberger Dreieck, die Überleitung zur A95, Fahrtrichtung München, da steht ein Blitzeranhänger. Ebenso in Degerndorf beim Schulhaus, das 30 natürlich, Geretsried, die Egerlandstraße, Großhart-Penning, der Ortseingang von Holzkirchen kommend, Irschenberg, die Miesbacher Straße, Seeshaupt, der Ortsausgang Richtung Weilheim an der Tankstelle, heute nochmal von Klaus bestätigt, danke sehr. In Krottental steht er an der Einfahrt zum Kieswerk in der 70er-Zone. In Bad Tölz, der Ortsausgang Fahrtrichtung Lenggries an der Tankstelle. Antdorf, da steht er am Kindergarten. In Kreuth haben wir ihn in der Ortsmitte. Und in Garmisch-Partenkirchen steht er auf der St. Martin-Straße. Und ihr könnt jederzeit gerne Bescheid geben, wenn ihr noch irgendwas entdeckt habt. 08041 799-4x4. Bitte sagt uns auch, wenn die Blitzer schon wieder weg sind. Denn ja, von euch erfahren wir es am schnellsten. Dankeschön.
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2: Mit dem Alex, Mahlzeit alle zusammen. Gleich aktuelle Musik von One Republic. ist doch nicht One Republic, Alex. Das ist Alicia Keys. Das ist eine Stimme für die Götter. One Republic ist aber auch mit dabei, und zwar der hier. Pay That Toll. Los geht's jetzt aber mit dem König des Pop. Hier ist Mr. Michael Jackson mit einem Song aus den frühen 90ern. Remember the Time. Euch eine schöne Mittagspause.

0: One Republic um 11:45 beim Alpenwelle Treffpunkt mit Pay That Toll. Sarah Larsson, die kennt ihr von der Alpenwelle, zum Beispiel von dem hier.
1: So,

Und die Schwedin hat bei einem ihrer Konzerte auf einem Festival gerade den Vogel abgeschossen. Da hatte sie nämlich mitten in ihrem Song Midnight Sun einen massiven Lachanfall. Es hat noch recht harmlos angefangen.

Was hat sie denn zum Lachen gebracht? Also manche Konzertbesucher haben sich in die Höhe heben lassen, um die Choreografie aus dem Video zum Song nachzustellen. Und je mehr Menschen mitgemacht haben und über der Menschenmenge geschwebt sind, desto mehr musste die gute Frau dann halt lachen. I dream summertime us. Sie hat das Lied trotzdem noch zu Ende gebracht und hier bei der Alpenwelle, da kann das natürlich nicht passieren, ist ja zum Glück nicht live, falls ihr es noch nicht wusstet. Hier ist Sarah Larsson mit Lush Live. Euch eine schöne Mittagspause, hoffentlich draußen.

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0: entspannte Nummer von Gwen Stefani und No Doubt mit Cool. Wir haben es schon 12.31 Uhr. Oh oh, Zeit für die Nachrichten.
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0: Mit Herbert Wieting. Grenzfahnder der Polizei haben an der Rastanlage Holzkirchen Nord einen Mercedes kontrolliert. Beim 31-jährigen Fahrer stellten die Beamten fest, dass gegen ihn wegen eines Diebstahldelikts ermittelt wird. Außerdem hatte er eine Fahrerlaubnissperre bis 2028. Auch der Beifahrer geriet ins Visier der Polizisten. Der 29-Jährige hatte keine Ausweispapiere dabei und zeigte stattdessen Fotos eines angeblichen Reisepasses und Führerscheins auf seinem Handy. Die Dokumente waren aber gefälscht. Bei der Überprüfung seiner tatsächlichen Personalien stellte sich heraus, der Mann wird wegen Diebstahls mit Haftbefehl gesucht. Der 29-Jährige wurde festgenommen und in eine Justizvollzugsanstalt gebracht. Rund 30 junge Menschen starten in Wolfratshausen in ihre berufliche Zukunft. An der BFZ-Fachschule für Heilerziehungspflege hat das neue Ausbildungsjahr begonnen. Die Fachschule beteiligt sich außerdem an einem bayernweiten Schulversuch. Aus der bisherigen zweijährigen Ausbildung wird eine dreijährige praxisintegrierte Ausbildung. Durch Kooperationen mit Bildungseinrichtungen und Partnern in der Region sammeln die Schüler frühzeitig praktische Erfahrungen. Und in Holzkirchen wird am Freitagabend länger geshoppt. Am 2. Oktober lädt die Marktgemeinde gemeinsam mit der Aktionsgemeinschaft Innenstadt zur langen Shoppingnacht ein. Viele Geschäfte in der Innenstadt haben bis 20 oder sogar 22 Uhr geöffnet. Für die passende Stimmung sorgt außerdem eine Lichtinstallation rund um den Marktplatz, den Oskar-von-Miller-Platz und entlang der Münchner Straße.
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2: Wir schauen aufs Alpenwelle-Wetter. Der Dienstag, der zeigt sich von seiner besten Seite. Ab und zu ziehen ein paar dünne, hohe Wolken durch. Mehr passiert am Himmel heute aber nicht. Die Nacht wird klar, stellenweise bildet sich aber auch Nebel. Die Temperaturen gehen dann auf 9 bis 4 Grad zurück. Tja, und die weiteren Aussichten. Morgen und der Donnerstag, da bleibt uns das sonnige und sehr warme Septemberwetter erhalten. Donnerstagabend können sich vom Werdenfelser Land her ein paar einzelne Schauer und Gewitter entwickeln. Der Freitag wird etwas wechselhafter und am Wochenende kommt dann wieder öfter die Sonne raus, so wie es aktuell aussieht. Einzelne Schauer und Gewitter gibt's dann am ehesten in den Bergen und es bleibt wohl bei über 20 Grad.
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2: Der Alpenwelle Verkehrsservice. Kurz nach 12:30 haben wir Servus auf die Straßen. A8 München Richtung Salzburg zwischen dem Inntal-Dreieck und Rohrdorf gibt's 4 Kilometer Stau wegen einer Baustelle. Etwas mehr los aktuell auf den Ortsdurchfahrten von Rottach-Egern und Miesbach, aber das war's schon an Staumeldungen, soweit wir hier wissen zumindest. Beachtet bitte auch, zwischen Rottach-Egern und Bad Wiessee ist aktuell gesperrt. Die Blitzer von euch gemeldet. Vielen Dank. München unter Giesing in der Geisel-Gasteig-Straße Richtung Grünwald. Gut versteckt. Danke, Oliver. Das Starnberger Dreieck, die Überleitung zur A95 Richtung München. In Degerndorf, da steht er am Schulhaus, sagte Franz. Da ist 30. Dankeschön. In Geretsried die Egerlandstraße. Großhardt-Penning von Holzkirchen kommend, der Ortseingang, da steht er. In Irschenberg die Miesbacher Straße. Seeshaupt, Vorsicht am Ortsausgang Richtung Weilheim an der Tankstelle. In Krottental steht er bei der Einfahrt zum Kieswerk in der 70er-Zone. In Antdorf steht er am Kindergarten, in Kreuth in der Ortsmitte und in Garmisch, da steht er auf der Sankt-Martin-Straße. 08041 799-4x4. Gebt uns bitte ganz kurz Bescheid, wenn ihr noch irgendwas entdeckt habt. Dankeschön und kommt gut voran.
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2: Mit dem Alex gleich unser Thema: Astronauten, die in Bayern für Missionen auf dem Mond üben. Wo in Bayern sind die Bedingungen denn so mondartig, fragt ihr euch vielleicht. Gleich wisst ihr es. Vorher wird's aber bunt mit alle Farben. Baby, 80er Musik von Climie Fischer ist auch mit dabei. Und mit einer ganz lässigen 2026er Nummer geht's los. Hier ist Harry Styles mit American Girls.

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0: Baby Goodbye, alle Farben. Und wir verabschieden uns jetzt in Richtung Weltraum. Beziehungsweise Halt, Stopp. Bevor es für Astronauten heißt, Ready for Takeoff, gibt's einiges zu lernen. Mit der Schwerelosigkeit umzugehen beispielsweise. Das trainieren sie unter Wasser. Aber auch, wie Gesteinsproben genommen werden, will geübt sein, wenn man mal irgendwann zum Beispiel auf dem Mond oder dem Mars sogar arbeiten möchte. Und das lernen sie in Bayern. Und zwar im Geopark Ries in Nordschwaben. Hilfe bekommen sie da von Geologin Christine Pöskes.
1: Das klingt jetzt ein bisschen banal, aber Sie müssen sich ja vorstellen, wenn man im Raumanzug ist, man ist recht schwer in der Bewegung und man muss lernen, wie man den Hammer richtig einsetzt, wie man die Gesteinsproben richtig abhämmert und einsammelt. Nicht, dass man auf dem Mond nur ein Sechstel der Schwerkraft unserer Erde, kann es leicht passieren, dass was absplittert und den Raumanzug irgendwie zerstört. Und das wäre lebensgefährlich für die Astronauten. Auch das lernen sie.
0: Erst kürzlich waren drei Astronauten von NASA und ESA im Geopark auf Trainingsmission. Ihr Ziel, der Mond. Aber wie kann da ausgerechnet das Ries helfen? Weil hier vor 15 Millionen Jahren ein riesiger Asteroid einschlug, sagt Geopark-Geschäftsführerin Heike Burkhardt.
1: Wir wissen, dass er im Radius von 100 Kilometer alles Leben ausgelöscht hat. War nicht ganz so schlimm wie der Chicxulub-Einschlag, wo dann die Dinosaurier ausgestorben sind. Der war noch mal viel größer. Aber es war eine richtige lokale Katastrophe. Die Gesteine sind flüssig geworden, die sind verdampft und haben sich dann wieder auf der Erde abgelagert. Die Brocken sind durch die Gegend geflogen und deshalb hat Ries eine ganz eigene Geologie und ist das Mekka für Geologen.
0: Der riesige Krater ist also ein bisschen wie ein Spiegelbild des Mondes. Schon seit 1970 kommen deswegen die Astronauten, auch Alexander Gerst war schon da. Ein echtes Stück Mond können sie übrigens sogar vorab schon mal bestaunen im Ries-Kratermuseum Nördlingen. Und auch privat hat es den Astronauten damals wie heute gut gefallen, sagt Christine Pöskes.
1: Es ist ja auch in Ordnung, wenn man ein anstrengendes Geländetraining hat, dann darf man sich nachher auch mit den kulinarischen Köstlichkeiten des Geoparks dann auch laben. Das finde ich durchaus schön. Viel Feinstaub macht auch viel Durste.
0: So lässt es sich doch gut trainieren. Und wenn ihr auch mal Lust habt auf ein bisschen Astronauten-Feeling, dann schaut doch vorbei. Im Geopark gibt's dafür spezielle Führungen.
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1: Ich bin Oliver Urbanke. Zoll- und Steuerfahndung haben bei einer europaweiten Großrazzia gegen Handybetrüger in Krefeld in NRW eine Lagerhalle gestürmt. Schätzungsweise wurden dabei zwischen 10.000 und 15.000 Geräte beschlagnahmt und einzeln gescannt. Die Halle war zuvor tagelang beobachtet worden. Bereits am Samstag sind 7 Verdächtige festgenommen worden, darunter die beiden mutmaßlichen Anführer der Bande. Insgesamt gab es rund 160 Durchsuchungen in 19 Ländern. Die OECD sieht trotz schwacher PISA-Ergebnisse Fortschritte im deutschen Bildungssystem. Laut dem Bericht Bildung auf einen Blick 2026 erreichen inzwischen 41% der jungen Leute einen Hochschul- oder höheren Berufsabschluss, 11 Prozentpunkte mehr als noch vor 10 Jahren. Bildungsministerin Prien mahnt trotzdem, Deutschland gebe zwar viel Geld aus, das sei aber nicht effektiv genug. Nach dem Hackerangriff auf die LMU München sind rund 600.000 Datensätze von Studierenden betroffen. Laut Universität reichen die betroffenen Immatrikulationsdaten teils 50 Jahre zurück. Je nach Alter enthalten sie auch Bankdaten oder Sozialversicherungsnummern. Hinweise auf Missbrauch gibt es bisher nicht. Das Vorlesungsverzeichnis soll ab morgen wieder erreichbar sein. Die Deutsche Umwelthilfe hat eine Verfassungsbeschwerde gegen das neue Heizungsgesetz eingereicht. Man gehe dabei gemeinsam mit mehreren Mieterinnen und Mietern vor. Das im Juli vom Bundestag beschlossene Gesetz verstoße gegen die im Grundgesetz festgelegte Verpflichtung zum Klimaschutz und der Sicherung der natürlichen Lebensgrundlagen. Wer heute noch neue Öl- und Gasheizungen ermögliche, fessle Menschen für Jahrzehnte an fossile Energien und unkalkulierbare Kosten, argumentiert die Umwelthilfe. Eine 87-jährige Rentnerin darf nach einer Zwangsräumung in Madrid zurück in ihre Wohnung. Ihre Anwältin hat eine Einigung mit den Eigentümern bekannt gegeben. Die Miete darf künftig höchstens 30% ihres Bruttoeinkommens betragen. Die schwerbehinderte Frau, die 70 Jahre dort gelebt hatte, war vergangene Woche auf einer Trage abtransportiert worden. Zehntausende Menschen hatten dagegen protestiert.
2: Schauen wir doch aufs Alpenwelle-Wetter. 24 bis 27 Grad und dazu heute eigentlich nur Sonnenschein. Sehr warm für Ende September, muss man mal sagen. Nachts bleibt's meist klar, vereinzelt etwas neblig. Die Temperaturen gehen dann zurück auf 9 bis 4. Die Aussichten morgen und Donnerstag nochmal viel Sonnenschein und sehr warm. Donnerstagabend ist es möglich, dass erste Schauer und Gewitter kommen. Der Freitag wird dann voraussichtlich wolkiger und am Wochenende bleibt's überwiegend freundlich. Einzelne Schauer und Gewitter wird's dann vermutlich in den Bergen geben. Weiterhin über 20 Grad.
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2: Der Alpenwelle Verkehrsservice um kurz nach 13 Uhr. Bloß eine Meldung, A8 München Richtung Salzburg, 3 Kilometer Stau zwischen dem Inntal-Dreieck und Rohrdorf. Hier gibt's die Baustelle. Ansonsten habe ich noch ein paar Blitzer für euch. Los geht's im Süden von München unter Giesing. Die Geisel-Gasteig-Straße Richtung Grünwald, gut versteckt im Gebüsch, hat der Oliver gesehen. Vielen Dank. Starnberger Dreieck, die Überleitung zur A95, Fahrt Richtung München. Degerndorf beim Schulhaus, da ist 30. Danke, Franz. In Geretsried gibt's einen in der Egerlandstraße. In Großhardt-Penning, der Ortseingang von Holzkirchen kommend. Dann Irschenberg, die Miesbacher Straße. Seeshaupt, der Ortsausgang Richtung Weilheim an der Tankstelle. Heute nochmal vom Klaus bestätigt, der steht noch immer da. In Kreuth gibt's einen an der Ortsmitte. Und in Garmisch-Partenkirchen steht der Blitzer auf der St. Martinstraße. Und wenn ihr noch irgendwas entdeckt habt, dann meldet's gerne unter 08041 799 und 4x der 4. Dankeschön und eine gute Fahrt euch.
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2: Mit dem Alex. Servus da draußen. Gleich ein Song, der die Bezeichnung Kult-Hit definitiv verdient hat. Lynyrd Skynyrd, Sweet Home Alabama. Vorher aber Take That mit 8 Letters, 8 Buchstaben. Was sie da wohl gemeint haben? Vielleicht Take That sind auch 8 Buchstaben? Oder vielleicht I Love You? Ich vermute stark, das ist es. Wir hören mal. Euch einen schönen Dienstagnachmittag. Gern mit der Alpenwelle.

0: Holly Humberstone mit To Love Somebody. Wir haben's 1:15. Tja, und jetzt, wo es allmählich herbstelt, kommt auch neuer Schwung in unsere Küchen. Für mich darf's in den nächsten Wochen natürlich immer gerne mal Kürbis sein, als Ofengemüse oder als Suppe, Rana, Kartoffeln, Pilzpfanne, sowas in der Art. Wir haben mal rumgefragt, wie schmeckt der Herbst für euch?
1: Oh, da gibt's viel. Ente vielleicht, mit Knödel und Blaukraut.
2: Ich glaube, der Federweiße kommt gut als Getränk und irgendwas mit Kürbis.
3: Kürbiskernsuppe. Das ist so das Lieblingsessen eigentlich. Und Eintöpfe, Schnitzel.
1: Meistens Kaspressknödel, so heißt es auf Bayerisch. Oder vielleicht mal Schwammerlsuppe.
4: Aber ansonsten Herbstessen, zum Beispiel eine Leibspeise ist Wirsingkraut.
5: Und vom Kaffee auf Tee langsam umsteigen.
0: Ja, oder auf Pumpkin Spice Latte. Habe ich persönlich noch nie getrunken, ist aber, glaube ich, so ein hippes Herbstgetränk, oder? So, ich habe gerade Lust bekommen, heute Abend Kaspressknödel zu machen. Kürbissuppe dann vielleicht morgen. Egal, was bei euch auf den Tisch kommt, schmecken lassen.
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0: 13.21 Uhr, das ist Duffy mit Stepping Stone. Gleich eine Portion mehr Party für euch. Der geht doch voran, ne? Pitbull und Kesha mit Timber. Aber erst nach Alanis Morissette, gleich geht's weiter.
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0: Wenn es am schönsten ist, sollte man aufhören. Pitbull und Kesha mit Timber. Wir haben es nämlich schon 13.30 Uhr. Zeit für die Nachrichten.
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2: Mit Herbert Wieting. Die Kartoffelernte in der Region fällt in diesem Jahr deutlich schwächer aus. Auch die Anbaufläche ist zurückgegangen. Gründe sind unter anderem ein verspäteter Saisonstart nach starken Niederschlägen im Februar sowie Hitze und Trockenheit im Sommer. Die diesjährige Kartoffelernte zeigt, wie stark die Nutzpflanze vom Wetter abhängt. Dies könnte auch zu Preissteigerungen führen. Wir blicken in den Landkreis Garmisch-Partenkirchen. Wie die Menschen im Landkreis Garmisch-Partenkirchen unterwegs sind, soll eine neue Haushaltsbefragung zeigen. Ab Montag werden rund 3.400 zufällig ausgewählte Haushalte zu ihrem Mobilitätsverhalten befragt. Im Mittelpunkt stehen unter anderem Auto, Fahrrad, Bus und Bahn. Die Teilnehmer sollen ihre zurückgelegten Wege und deren Zweck dokumentieren. Laut Landkreis bleiben die Angaben anonym, die Ergebnisse sollen aber später veröffentlicht werden. Und die Kolpingsfamilie Höhenrhein lädt am Samstag, den 10. Oktober, wieder zur Altpapier- und Gebrauchtkleidersammlung ein. Mehr als 60 Helfer sind dafür im Einsatz. Gesammelt wird im Gemeindegebiet Berg sowie in mehreren Ickinger Ortsteilen. Auch in Münsing und Holzhausen unterstützen die Burschenvereine die Aktion. Gesucht werden gut erhaltene Kleidung, Schuhe und Bettwäsche sowie gebündeltes Altpapier. Der Erlös bleibt in der Region und fließt in die Senioren-, Jugend- und Familienarbeit der Kolpingsfamilie.
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0: Wir schauen aufs Alpenwelle-Wetter. Sonne satt und bis zu 27 Grad. So lässt sich's heute ganz gut zusammenfassen. Ein paar dünne, hohe Wolken sind unterwegs. Ansonsten bleibt der Himmel blitzeblau. Dazu 24, habe ich gerade schon gesagt, bis 27 Grad. Die Nacht wird etwas frischer, 9 bis 4 Grad. Klarer Himmel bis leicht bewölkt. Auch morgen und Donnerstag bleibt es sonnig und ungewöhnlich warm. Donnerstagabend steigt das Schauer- und Gewitterrisiko. Freitag kommen mehr Wolken dazu. Vor allem vormittags kann es dann auch mal vereinzelt regnen oder auch gewittern. Und das Wochenende wird aller Voraussicht nach wieder sonniger, bei Temperaturen weiterhin über 20 Grad.
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0: Der Alpenwelle Verkehrsservice um 13.33 Uhr A8 München Richtung Salzburg. 3 Kilometer Stau zwischen Inntal-Dreieck und Rohrdorf. Das war's an Störungsmeldungen. Willkommen zu den Blitzern. München unter Giesing, die Geisel-Gasteig-Straße Richtung Grünwald, da steht er. Im Starnberger Dreieck, da steht er an der Überleitung zur A95 Richtung München. In Degerndorf gibt's ihn beim Schulhaus, in Geretsried in der Egerlandstraße. Großhardt-Penning, wenn ihr aus Richtung Holzkirchen reinfahrt, da könnt ihr euch blitzen lassen. In Irschenberg auf der Miesbacher Straße geht's auch. In Seeshaupt am Ortsausgang Richtung Weilheim an der Tankstelle steht er. In Kreuth in der Ortsmitte. Und der letzte, von dem wir hier wissen, der steht in Garmisch-Partenkirchen auf der St. Martinstraße. 08041 799 4x4. Ruft doch kurz mal an oder schickt uns eine Nachricht bei WhatsApp, wenn ihr mehr Blitzer gesehen habt oder feststellt, dass die hier schon teilweise gar nicht mehr aktuell sind. Dankeschön.
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0: Mit dem Alex, ein Musiker aus Norwegen, hat heute Geburtstag, der in Deutschland eher als One-Hit-Wunder gelten könnte, in seiner Heimat aber schon allerhand abgeräumt hat. Wer das ist, hört ihr gleich nach 3 Songs am Stück. Martin Garrix und Ed Sheeran sind am Start mit dem da. Und die Bangles, die singen von Ägypten. Tja, und Olivia Dean, die legt los um 13.34 Uhr. Genießt den Tag.

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könnte man gerade nochmal hören. Repeated, Martin Garrix und Ed Sheeran. Aber weiter im Programm. Du singst wie ein Engel, aber schaust aus wie ein Hobbit. Dieses fragwürdige Kompliment hat der norwegische Sänger Kurt Nielsen mit 25 Jahren an den Kopf geworfen bekommen. Heute wird er 48 Jahre alt und kann darüber hoffentlich lachen. Happy Birthday, Kurt Nielsen. Das hat er immerhin beim größten Triumph seiner Karriere zu hören bekommen, dieses Kompliment. 2004 sind nämlich die Sieger von Castingshows aus aller Welt zusammengekommen, um den Titel World Idol unter sich auszumachen. Kurt Nielsen hat da einen Hit von U2 gesungen.

Und 10 von 11 Teilnehmerländern haben Kurt Nielsen nach diesem Auftritt auf Platz 1 gewählt. In Deutschland hat er nur einen Hit gelandet, She's So High. In seiner Heimat Norwegen hat er es hingegen seitdem auf stolze 7 Nummer 1 Alben gebracht.

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1: Ich bin Oliver Urbanke. Der Deutsche Schulpreis geht in diesem Jahr nach Hessen. Bundeskanzler Merz hat den mit 100.000 Euro dotierten Hauptpreis der Bertha-von-Suttner-Schule überreicht. An der Gesamtschule in der Nähe von Frankfurt unterrichten 250 Lehrkräfte über 2.000 Schülerinnen und Schüler. Laut Jury gelingt der Schule trotz ihrer Größe eindrucksvoll, Wissen und Kompetenzen zu vermitteln und gleichzeitig dafür zu sorgen, dass zwischenmenschliche Beziehungen und Wohlbefinden nicht zu kurz kommen. Der Hackerangriff auf die LMU in München ist offenbar größer als zunächst angenommen. Nach neuesten Erkenntnissen sind rund 600.000 Datensätze von aktuellen und ehemaligen Studierenden betroffen. Die Immatrikulationsdaten reichen bis zu 50 Jahre zurück. Teilweise sind auch Bankdaten dabei. Hinweise auf eine Veröffentlichung oder einen Missbrauch der Daten gäbe es bisher nicht. Ab morgen soll das Online-Vorlesungsverzeichnis schrittweise wieder erreichbar sein. Benzin ist teuer und unter anderem deshalb werden die öffentlichen Ladesäulen für Elektroautos immer stärker genutzt. Der Energiekonzern Vattenfall etwa teilte mit, an seinen Ladesäulen seien seit Jahresbeginn rund 2/3 mehr Strom geladen worden als im gesamten Vorjahr. Erklärt wird der Zuwachs mit gestiegenen Kraftstoffpreisen, dem Ausbau der Infrastruktur und mehr Elektroautos im Straßenverkehr. Immer weniger Kinder besuchen eine Kindertagesstätte in Deutschland. Das zeigen Zahlen des Statistischen Bundesamts. Die Zahl der betreuten Kinder unter 3 Jahren ist um 5,6% auf rund 756.000 gesunken. Das dritte Jahr in Folge ein Rückgang. Grund sind sinkende Geburtenzahlen. Erstmals seit 2006 ist zudem die Zahl der Kitas leicht zurückgegangen auf rund 61.000. Seit heute dürfen bestimmte Molkereiprodukte, Alkohol und Motorräder aus Kanada nicht mehr in die USA eingeführt werden. Das hat US-Präsident Trump angeordnet, eine weitere Eskalation im Handelsstreit. Die USA hatten im August Zölle von 50% auf kanadische Waren verhängt. Kanada hatte mit Gegenzöllen reagiert.
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3: Mit viel Sonnenschein geht es durch diesen Dienstag. Ein paar Wolken sind vor allem in Franken unterwegs. Die Höchstwerte 22 bis 28 Grad. Morgen und am Donnerstag ändert sich noch wenig am sonnigen und sehr warmen Altweibersommerwetter. Im Westen sowie in Alpennähe entstehen am Donnerstag zum Abend hin einzelne Schauer und Gewitter.
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6: Hallo, hier ist Anja aus der Alpenwelle Verkehrsredaktion. Für alle, die jetzt unterwegs sind, die Straßen sind frei. Die Alpenwelle wünscht gute Fahrt.
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1: Mit Herbert Wieting. Grenzfahnder der Polizei haben an der Rastanlage Holzkirchen Nord einen Mercedes kontrolliert. Beim 31-jährigen Fahrer stellten die Beamten fest, dass gegen ihn wegen eines Diebstahldelikts ermittelt wird. Außerdem hatte er eine Fahrerlaubnissperre bis 2028. Auch der Beifahrer geriet ins Visier der Polizisten. Der 29-Jährige hatte keine Ausweispapiere dabei und zeigte stattdessen Fotos eines angeblichen Reisepasses und Führerscheins auf seinem Handy. Die Dokumente waren aber gefälscht. Bei Überprüfung seiner tatsächlichen Personalien stellte sich heraus, der Mann wird wegen Diebstahls mit Haftbefehl gesucht. Der 29-Jährige wurde festgenommen und in eine Justizvollzugsanstalt gebracht. Rund 30 junge Menschen starten in Wolfratshausen in ihre berufliche Zukunft. An der BFZ-Fachschule für Heilerziehungspflege hat das neue Ausbildungsjahr begonnen. Aus der bisherigen zweijährigen Ausbildung wird eine dreijährige praxisintegrierte Ausbildung. Durch Kooperation mit Einrichtungen und Bildungspartnern in der Region sammeln die Schüler frühzeitig praktische Erfahrungen. Und in Holzkirchen wird am Freitagabend länger geshoppt. Am 2. Oktober lädt die Marktgemeinde gemeinsam mit der Aktionsgemeinschaft Innenstadt zur langen Shoppingnacht ein. Viele Geschäfte in der Innenstadt haben bis 20 oder gar 22 Uhr geöffnet. Für die passende Stimmung sorgt außerdem eine Lichtinstallation rund um den Marktplatz, den Oskar-von-Miller-Platz und entlang der Münchner Straße.
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3: Mit viel Sonnenschein geht es durch diesen Dienstag. Ein paar Wolken sind vor allem in Franken unterwegs. Die Höchstwerte 22 bis 28 Grad. Morgen und am Donnerstag ändert sich noch wenig am sonnigen und sehr warmen Altweibersommerwetter. Im Westen sowie in Alpennähe entstehen am Donnerstag zum Abend hin einzelne Schauer und Gewitter.
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5: Hallo, hier ist Anja aus der Alpenwelle Verkehrsredaktion. Für alle, die jetzt unterwegs sind, die Straßen sind frei. Die Alpenwelle wünscht gute Fahrt.
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1: Ich bin Oliver Urbanke. Die OECD sieht trotz schwacher PISA-Ergebnisse Fortschritte im deutschen Bildungssystem. Laut dem Bericht Bildung auf einen Blick 2026 erreichen inzwischen 41% der jungen Leute einen Hochschul- oder höheren Berufsabschluss, 11 Prozentpunkte mehr als noch vor 10 Jahren. Wegen des Verdachts auf millionenfachen Betrug mit online verkauften Handys führen Fahnder eine europaweit angelegte Razzia in knapp 20 Ländern durch, auch in Deutschland. Verbraucherinnen und Verbrauchern ist schätzungsweise ein Schaden von mindestens 300 Millionen Euro entstanden durch Handys, die als neu verkauft wurden, aber in Wahrheit aus gebrauchten Teilen zusammengesetzt waren. Der September diesen Jahres gehört zu den 10 wärmsten seit 145 Jahren. Im Schnitt waren es 15,9 Grad. Besonders auffällig die Trockenheit. Im Südwesten Deutschlands sind teilweise weniger als 5 Liter Regen pro Quadratmeter gefallen, bundesweit knapp 40 Liter. Das ist über ein Drittel weniger als im Vergleichszeitraum 1961 bis 90. Deutschland tritt im weltweiten Innovationsranking auf der Stelle. Die Organisation für geistiges Eigentum der Vereinten Nationen sieht die Bundesrepublik wie schon letztes Jahr auf Platz 11. Von 2022 bis 2024 schaffte Deutschland es mit Rang 8 noch in die Top 10. Stark ist Deutschland bei Forschung und Ingenieursabsolventen, schwach dagegen bei digitalen Technologien. Während die DFB-Männer sich auf das nächste Spiel in der Fußball-Nations League gegen Serbien am Donnerstag vorbereiten, hat Christian Wück heute seinen Kader in der Frauennationalmannschaft nominiert. Für die Testspiele gegen Australien und Japan sind unter anderem Kapitänin Julia Gwin und Clara Bühl vom FC Bayern dabei. Vizemeister Wolfsburg stellt unter anderem Janina Minge ab.
2: Und jetzt schauen wir aufs Alpenwelle-Wetter. Das müsst ihr einfach nur genießen. Sonnenschein pur, die Temperaturen heute Nachmittag bis zu 27 Grad. Temperaturen heute Nacht zwischen 9 und 4 Grad. Die weiteren Aussichten morgen und am Donnerstag haben wir noch warmes Altweiber-Sommerwetter. Am Freitag dann schon der Wetterumschwung. Da gibt es immer wieder leichte Schauer und es wird kühler mit Temperaturen unter 20 Grad.
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2: Der Altmühle-Verkehrsservice, unser Sorgenkind zurzeit, die A8 München Richtung Salzburg, Hörohrdorf, die Baustelle. Es kommt beidseitig, also von München und von Salzburg kommend, zu 3 Kilometern Stau und stockenden Verkehr. Ansonsten haben wir keine Meldungen. Schauen wir gleich auf die Blitzer von euch gemeldet. Großes Dankeschön. Und zwar München unter Giesing, ein Blitzer in der Geiselgasteigstraße. Dann am Starnberger Dreieck Richtung A95 wird geblitzt. In Degerndorf frisch reingekommen. Zur Schulhaus wird da geblitzt. Die Schulstraße. Dann in Geretsried die Egerlandstraße in Großhadt-Penning, wenn ihr von Holzkirchen kommt. In Irschenberg Richtung Miesbach die Miesbacher Straße. Dann in Seeshaupt Richtung Weilheim in Kreuth die Ortsdurchfahrt. Und in Garmisch-Partenkirchen die St. Martinstraße. Wenn ihr noch einen Blitz entdeckt habt, 08041 799 4x4. Danke.
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1: Hallo zusammen. Machen wir so, ihr genießt diesen traumhaften Dienstagnachmittag und ich spiele eure Lieblingshits dazu. Gleich für euch Roy Orbison mit You Got It. Außerdem ist der Sascha mit dabei. Please, please, please. Und wir starten mit Nigel Nagel, neuer Musik aus Mannheim. Hier sind die Jungs von Clock Clock mit Skeletons.

Roy Orbison und You Got It. Ihr habt es vorhin in den Nachrichten gehört. Wir erleben gerade einen September, der so warm ist wie schon lange, lange nicht mehr. Bestes Beispiel heute, die Temperaturen bis zu 27 Grad, richtiges Altweibersommerwetter. Und viele stellen sich gerade die Frage, kann man eigentlich noch baden gehen in den Seen? Das müsst ihr selbst entscheiden. Ich habe auf jeden Fall die aktuellen Wassertemperaturen für euch und die wurden alle heute Nachmittag ganz, ganz frisch abgelesen. Der Pilsensee, der hat beispielsweise 21 Grad. Der Wörthsee ebenfalls 21 Grad. Dann haben wir den Chiemsee mit 19 Grad, den Starnberger See ebenfalls mit 19 Grad, Ammersee 18 Grad. Dann schauen wir rüber zum Schliersee, der hat 19 Grad und der Tegernsee hat 16 Grad. Wäre mir viel zu kalt, muss ich ganz ehrlich sagen. Aber vielleicht sagt der eine oder andere Mensch, ich nutze dieses traumhafte Spätsommerwetter nochmal zum Baden gehen aus. Jetzt habt ihr die aktuellen Wassertemperaturen und entscheidet selbst. Egal wo es hingeht. Jetzt geht's mit Ellie Goulding Richtung Feierabend und Lights.

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0: Damit haben wir es ganz genau 15.30 Uhr, halb vier, und hier kommen die Nachrichten.
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2: Mit Herbert Wieting. Eine 88-jährige Geretsriederin ist Opfer eines Schockanrufs geworden, hat den Betrugsversuch aber rechtzeitig erkannt. Am Telefon war zunächst ein weinender Mensch zu hören. Anschließend behauptete ein Unbekannter als Arzt, der Sohn der Seniorin liege mit Darmkrebs im Krankenhaus und brauche dringend ein teures Medikament. Die Frau blieb misstrauisch, stellte gezielt Fragen und brachte den Anrufer damit zum Auflegen. Geld wurde nicht überlegen. Die Frau meldete sich später bei der Polizei. Rund 30 junge Menschen starten in Wolfratshausen in ihre berufliche Zukunft. An der BFZ-Fachschule für Heilerziehungspflege hat das neue Ausbildungsjahr begonnen. Die Fachschule beteiligt sich außerdem an einem bayernweiten Schulversuch. Aus der bisherigen zweijährigen Ausbildung wird eine dreijährige praxisintegrierte Ausbildung. Durch Kooperation mit Einrichtungen und Bildungspartnern in der Region sammeln die Schüler frühzeitig praktische Erfahrungen. Und wir blicken in den Landkreis Weilheim-Schongau. Wer sein Elektroauto in Obersöchering lädt, kann bei Sonnenschein Geld sparen. Am Energiepark richtet sich der Preis für Schnellladen nach der Verfügbarkeit von Solarstrom. Aktuell kostet die Kilowattstunde bei Sonne 31 Cent, bei schlechtem Wetter 61 Cent. Der aktuelle Preis wird online und direkt an der Ladestation angezeigt. Der Energiepark erzeugt seit 2025 regionalen Solarstrom und versorgt damit unter anderem auch die Ladeinfrastruktur.
0: Und jetzt unser Blick aufs Wetter. Ja, das Wetter müsst ihr einfach nur genießen. Nichts wie raus mit euch. Temperaturen heute Nachmittag zwischen 24 und 27 Grad. Vielleicht ins Lieblingsstraßencafé oder zur Lieblingseisdiele. Vielleicht hat's ja noch offen. Oder zum See oder vielleicht in die Berge oder auf die Wiesen. Wir haben ja so viele schöne Fleckchen hier bei uns im Alpenwelle-Land. Die weiteren Aussichten. Es bleibt spätsommerlich. Morgen und auch am Donnerstag mit viel Sonnenschein. Temperaturen um die 25 Grad in der Spitze. Der Freitag wird wechselhafter. Da sind auch Schauer unterwegs. Bleibt aber für die Saison und für die Jahreszeit warm bei Temperaturen um die 20 Grad.
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0: Der Alpenwelle-Verkehrsservice. Hallo, liebe Autofahrer, unser großes Sorgenkind. Das ist zurzeit die A8 Salzburg Richtung München. Zwischen Chiemsee und Rohrdorf haben wir immer noch 9 Kilometer Stau und stockenden Verkehr vor der Baustelle. Von München kommend sind es 3 Kilometer Stau und stockenden Verkehr. Ansonsten haben wir keine Meldungen. Fahrt vorsichtig, bitte nicht zu schnell. Hier kommen sie, die Blitzer, frisch reingekommen, und zwar in Degerndorf, die Schulstraße, dann in Großhadt-Penning, wenn ihr von Holzkirchen kommt, Irschenberg, die Miesbacher Straße, dann in Seeshaupt Richtung Weilheim, in Kreuthjords Durchfahrt und in Garmisch-Partenkirchen die St. Martinstraße. Habt ihr noch einen Blitzer entdeckt? 08041 799 4x4. Danke.
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0: Hallo zusammen. Ja, wie schmeckt der Herbst? Das war heute unsere Umfrage des Tages und eure Antworten zur Frage, wie der Herbst schmeckt, das hört ihr gleich nach dem Sommerhit 2026 von Shakira und Burna Boy. Davor gibt es Culture Club mit Karma Chameleon und wir starten mit One Republic und Marching On.

Culture Club und Karma Chameleon. Wir kommen gleich zu unserem Geburtstagskind des Tages. Vielleicht habt ihr heute Geburtstag, vielleicht seid ihr gleich ihr dran. Nach Shakira und Burna Boy mit Die Die.

Der Sommerhit 2026, Shakira und Burner Boy mit Die Die. Vielleicht sitzt ihr auch gerade zu Hause auf der Terrasse und genießt das schöne Wetter. Dann geht's euch

gerade genauso wie unserem Geburtstagskind des Tages. Der sitzt auf seiner Terrasse im wunderschönen Düsseldorf und hört uns da zu Hause. Es ist der Markus, der heute seinen Geburtstag feiert. Wir von der Alpenwelle wünschen ganz, ganz viel Freude für das neue Lebensjahr, viel Gesundheit und natürlich ganz, ganz viel Glück. Freuen uns riesig, dass du uns in Düsseldorf hörst und würden uns freuen, dich ganz bald mal wieder hier live im Alpenwelle-Land zu sehen. Alles Gute zu dir nach Düsseldorf. Happy Birthday und der nächste Song ist für dich. Hier ist Michael Bublé und It's a Beautiful Day.

0: Michael Bublé auf der Alpenwelle. Gleich zwei Songs aus Deutschland. Der erste gleich aus der Eifel.
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0: Neue Musik von Jupiter Jones, wo diese Liebe hinfällt. Ja, und der letzte Song der Stunde, wie gewohnt ein richtig cooler Alpensound, der kommt gleich aus dem Chiemgau, vom wunderschönen Übersee am Chiemsee, gleich der Kellersteff.
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0: Der letzte Song der Stunde, Isaac Scheider Alpensound. 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
0: Der letzte Song der Stund. Akscheide Alpensound. Gleich hier auf der Alpenwelle.
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1: Ich bin Oliver Urbanke. Knapp 130 Kilo. Diese Menge an Lebensmitteln wirft jeder Mensch in der EU pro Jahr in den Müll. Das zeigen Zahlen des Statistikamts Eurostat für das Jahr 2024. Mehr als die Hälfte aller Lebensmittelabfälle kommen aus privaten Haushalten. Gut ein Drittel des Mülls fällt bereits bei der Herstellung an. Deutschland liegt in Sachen Lebensmittelverschwendung seit Jahren etwa im EU-Durchschnitt. Fast jeder Fünfte in Deutschland lebt im Osten, vererbt wird da aber kaum etwas. Das zeigen aktuelle Zahlen des Statistischen Bundesamts. Letztes Jahr sind nur 5% aller versteuerten Erbschaften und Schenkungen dort gelandet. Der Rest, 142,5 Milliarden Euro, fließt in den Westen. Statistiker sehen dafür zwei Gründe. Menschen in der DDR konnten kaum Ersparnisse aufbauen und die Löhne im Osten sind weiter niedrig. Betrachtet werden nur die Schenkungen und Erbschaften, die groß genug sind, um versteuert zu werden. Das deutsche Bildungssystem macht Fortschritte. Das zeigt der OECD-Bericht Bildung auf einen Blick 2026. Und das, obwohl die Schülerinnen und Schüler erst vor 3 Wochen bei der PISA-Studie sehr schlecht abgeschnitten hatten. Zum Beispiel schaffen laut OECD-Bericht 4 von 10 jungen Menschen einen Hochschul- oder höheren Berufsabschluss. Vor 10 Jahren waren es noch 3 von 10. Der beinahe Absturz der Boeing in München gibt weiter Rätsel auf. Ein Zwischenbericht der Bundesstelle für Flugunfalluntersuchung zeigt, beim missglückten Start Mitte August waren die Bremse betätigt und dauerhaft gehalten worden. Ob absichtlich oder wegen eines technischen Fehlers ist noch offen. Das Flugzeug der Vietnam Airlines mit fast 290 Menschen an Bord war über die Startbahn hinausgeschossen und konnte erst im letzten Moment abheben. OpenAI hat sein neues KI-Modell vorerst zurückgestellt. Grund seien Sicherheitsbedenken. Laut einem Manager habe das System Nutzerinnen und Nutzer nicht immer ehrlich über seine Aktionen informiert und teils ohne Erlaubnis eigenständig gehandelt. Erst am Wochenende hatte OpenAI nach einem ähnlichen Vorfall das Training seiner leistungsstärksten Modelle ausgesetzt.
2: Jetzt unser Blick aufs Wetter. Traumhaftes Spätsommerwetter. Sonnenschein pur. Temperaturen heute Nachmittag zwischen 24 und 27 Grad. Die Tiefstwerte heute Nacht, die liegen so zwischen 9 und 5 Grad und die weiteren Aussichten auch morgen und am Donnerstag. Altweiber-Sommerwetter mit Temperaturen um die 25 Grad. Am Freitag wechselhafter, da sind auch ein paar Schauer unterwegs bei Werten um die 20 Grad.
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2: Ja, über den Verkehrsservice. Hallo, liebe Autofahrer. Unser Sorgenkind zurzeit, die A8 Salzburg Richtung München. Zwischen Chiemsee und Rohrdorf haben wir insgesamt 9 Kilometer Stau und stockenden Verkehr. Von München kommend sind es 3 Kilometer. Ansonsten haben wir keine Meldungen. Fahrt vorsichtig bitte, nicht zu schnell. Hier kommen Sie, die frischesten Blitze in Garmisch-Partenkirchen auf der St. Martinstraße. Dann in Kreuth die Ortsdurchfahrt, in Sieshaupt der Ortsausgang Richtung Weilheim, in Irschenberg auf der Miesbacher Straße. Dann in Großhadpenning, wenn ihr von Holzkirchen kommt, einen haben wir noch, und zwar in Degerndorf in der Schulstraße. Und wenn ihr noch was entdeckt habt, Stau oder Blitzer, 08041 799 4x4. Danke und euch allen eine gute und vor allem eine sichere Fahrt.
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1: Hallo zusammen. Ja, also der Herbst, der zeigt sich ja wirklich gerade von seiner allerschönsten Seite. Aber wie zeigt sich denn der Herbst kulinarisch für euch von seiner schönsten Seite? Was esst ihr im Herbst am allerliebsten? Eure Lieblingsgerichte, das wollten wir von euch wissen. Und das hören wir gleich nach Musik von Rick Astley aus dem Sunrise Avenue mit Welcome to My Life. Und wir starten mit Taylor Swift und The Fate of Ophelia.
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0: Rick Astley und Whenever You Need Somebody hier bei uns auf der Alpenwelle. Der Herbst zeigt sich von seiner allerschönsten Seite und wir wollten heute von euch wissen, was esst ihr denn im Herbst am liebsten? Was sind eure Lieblingsherbstgerichte?
1: Oh, da gibt's viel. Ente vielleicht mit Knödel und Blaukraut.
2: Ich glaube, der Federweiße kommt gut als Getränk und irgendwas mit Kürbis.
3: Kürbiskernsuppe. Das ist so das Lieblingsessen eigentlich. Und Eintöpfe, Schnitzel.
1: Meistens Kaspressknödel, so heißt es auf Bayerisch. Oder vielleicht mal Schwammerlsuppe.
4: Aber ansonsten Herbstessen, zum Beispiel eine Leibspeise ist Wirsingkraut.
5: Und vom Kaffee auf Tee langsam umsteigen.
0: Tja, damit wären wir dann auch schon bei den Lieblingsgetränken im Herbst. Also, mir ist richtig das Wasser im Mund zusammengelaufen. Und eins kann ich noch sagen, die Kürbissuppe hat gewonnen heute in unserer Umfrage, wurde am meisten genannt. Also, das absolute Lieblingsessen im Herbst. Unser Gewinner in unserer Umfrage ist die Kürbissuppe. Herzlichen Glückwunsch an die Kürbissuppe im Alpenmittelland.

0: Nick and Jones mit Little Things hier auf der Altmühle. Gleich für euch Shawn Mendes mit YYY. Gleich hier auf der Altmühle.
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0: Musik aus Hawaii, Jack Johnson und Hope hier auf der Alpenwelle. Und jetzt die Nachrichten, wir haben es kurz nach 4:30.
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2: Mit Herbert Wieting. Die Polizei prüft eine Neuordnung im Landkreis Bad Tölz-Wolfratshausen. Die Inspektionen Wolfratshausen und Geretsried könnten zusammengelegt werden. Gleichzeitig soll die Verkehrspolizei von Weilheim nach Wolfratshausen umziehen. Ziel ist unter anderem eine zusätzliche Polizeistreife rund um die Uhr und eine schnellere Erreichbarkeit der A95. Der Standort Wolfratshausen bleibt nach den bisherigen Plänen erhalten. Eine Entscheidung ist aber noch nicht gefallen. Eine Umsetzung wäre frühestens im Herbst 2027 denkbar. Auf der B472 bei Sindelsdorf ist ein 72-jähriger Penzberger durch Schlangenlinien aufgefallen. Er geriet mit seinem Dacia mehrfach über die Mittellinie. Die Polizei stellte bei einer Kontrolle Alkoholgeruch und deutliche Ausfallerscheinungen fest. Der Führerschein und die Fahrzeugschlüssel von dem Mann wurden sichergestellt. Und bei einem Unfall in Icking ist ein 11-jähriger Radfahrer verletzt worden. Der Junge kam mit seinem Fahrrad aus einem Feldweg und fuhr ohne anzuhalten auf die Irschenhauser Straße. Eine 51-jährige Autofahrerin konnte nicht mehr reagieren. Der Junge prallte gegen die Windschutzscheibe und wurde ins Krankenhaus gebracht. Die Autofahrerin blieb unverletzt.
0: Da wünschen wir gute Genesung.
2: Ja.
0: Dass der Kleine ganz, ganz schnell wieder auf die Beine kommt und aufs Radl. Und jetzt schauen wir aufs Wetter. Was liebst du eigentlich am Herbst am meisten?
2: Ich würde mal sagen, die Farben. Also die Farben vom Licht und die Farben von den Blättern. Also guck mal raus hier, ja, wunderschön
0: auf jeden Fall. Es ist traumhaft. Und der Herbst hat wirklich so ein ganz besonderes Licht. Man spricht ja auch vom goldenen Herbst und ganz besonders vom goldenen Oktober. Und darum geht's gleich. Wir bleiben beim Wetter. Das bleibt traumhaft. Auch morgen und am Donnerstag viel Sonnenschein. Temperaturen um die 25 Grad. Der Freitag wird ein klein bisschen wechselhafter. Da sind vereinzelt auch ein paar Schauer mit dabei. Soweit die Aussichten.
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0: Der aktuelle Verkehrsservice. Hallo, liebe Autofahrer, unser Sorgenkind zurzeit. Die A8 Salzburg Richtung München. Wir haben 9 Kilometer Stau und stockenden Verkehr zwischen dem Chiemsee und Rohrdorf. Der Grund hier, die Baustelle auf der Gegenrichtung von München kommen, sind es 3 Kilometer Stau und stockenden Verkehr vor Rohrdorf. Und es staut sich ziemlich massiv vor Bad Tölz. Und zwar, wenn ihr von Bad Heilbrunn kommt, auf der Umgehungsstraße B472. Ansonsten keine Meldungen. Hier kommen sie, die Blitzer, von euch gemeldet. Großes Dankeschön an dieser Stelle. In Degerndorf wird geblitzt, in der Schulstraße, dann in Großhardt-Penning, wenn ihr von Holzkirchen kommt, in Irschenberg, die Miesbacher Straße, Seeshaupt, der Ortsausgang Richtung Weilheim in Kreuz, die Ortsdurchfahrt, und in Garmisch-Partenkirchen die St. Martinstraße. Habt ihr noch was entdeckt? Stau oder Blitzer? 08041 799 4x4. Danke.
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0: Hallo zusammen. Ja, wir wollen gleich ein bisschen ausführlicher über das Licht im Herbst sprechen. Also der Herbst, der leuchtet ja so richtig. Goldenes Oktoberwetter erwartet uns dann am Donnerstag. Und über das Licht im Herbst wollen wir gleich sprechen. Nach neuer Musik von Kygo, Khalid und Griffin, Save My Love. Davor aus den 60ern, Benny King. Stand by me. Und wir starten mit Dashboard Confessional und Julie und Stolen, vielleicht jetzt in euren Feierabend.

0: Metallica, Lito und Griffin mit Save My Love. Der Herbst zeigt sich von seiner allerschönsten Seite und der Herbst ist ja wirklich eine ganz besondere Zeit. Das sieht man schon am Licht. Der Herbst hat so ein ganz besonderes goldenes Licht. Und wie entsteht das? Darum geht es heute in unserer Frage des Tages.
1: Schon gewusst?
2: Warum leuchtet der Herbst so golden?
3: Dafür ist der Stand der Sonne verantwortlich. Im Herbst steht die Sonne niedriger am Himmel. Das Licht fällt also in einem flacheren Winkel auf die Erde. Dadurch hat es vor allem das kurzwellige, kühle, blaue Licht schwieriger. Es wird eher gebrochen und von Wasser- oder Staubpartikeln abgelenkt. In den Sonnenstrahlen bleibt hauptsächlich das langwellige, warme, rote und orangene Licht übrig. Das sieht in unseren Augen dann warm und golden aus.
0: Und wärmt euch gerade so richtig. Und der Herbst ist ja wirklich eine besondere Zeit. Eine Zeit, wo oft die Weichen neu gestellt werden, wo sich viele neu orientieren. Oft passiert es auch automatisch. Neues Schuljahr, neues Glück, neues Ausbildungsjahr oder ein Studium. Und egal, was ihr entscheiden müsst, wo es hingeht, ich hoffe, ihr werdet die Kraft haben, die richtige Entscheidung zu treffen. Passend dazu der nächste Song, ein absoluter Klassiker von Fleetwood Mac, Go Your Own Way, hier auf der Alpenwelle.

0: gleich für euch Mark Forster mit auf dem Weg. Außerdem, das war ein Riesensommerhit dieses Jahr. Passend zum Wetter, you know das, und DJ Daddy mit Flipside. Und unser letzter Song der Stunde, wie gewohnt ein cooler Alpensound, kommt gleich aus Österreich von Pizera und Jaus. Wer, wenn nicht du, gleich hier auf der Alpmelle.
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4: 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Ackscheider Alpensound. 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
1: Ich bin Oliver Urbanke. EU-Bürgerinnen und Bürger haben 2024 gut 130 Kilogramm Lebensmittel pro Kopf weggeworfen. Das zeigt eine neue Statistik von Eurostat. Insgesamt sind so knapp 58 Millionen Tonnen Abfall entstanden. Das ist etwas mehr als im Vorjahr. Mehr als die Hälfte des Mülls fällt in privaten Haushalten an. Gut 10% entsteht in Restaurants und bei Lieferservices. Die EU reagiert mit einer neuen Richtlinie. Bis in 4 Jahren soll bei Herstellung und Verarbeitung 10% weniger Müll anfallen. Nach dem Hackerangriff auf die LMU München sind rund 600.000 Datensätze von Studierenden betroffen. Laut Universität reichen die betroffenen Immatrikulationsdaten teils 50 Jahre zurück. Je nach Alter enthalten sie auch Bankdaten oder Sozialversicherungsnummern. Hinweise auf Missbrauch gibt es bisher nicht. Das Vorlesungsverzeichnis soll ab morgen wieder erreichbar sein. Die Deutsche Umwelthilfe hat eine Verfassungsbeschwerde gegen das neue Heizungsgesetz eingereicht. Man gehe dabei gemeinsam mit mehreren Mieterinnen und Mietern vor. Das im Juli vom Bundestag beschlossene Gesetz verstoße gegen die im Grundgesetz festgelegte Verpflichtung zum Klimaschutz und der Sicherung der natürlichen Lebensgrundlagen. Sind Rabatt-Apps von Supermarktketten unfair? Diese Frage bleibt erstmal ungeklärt. Das Oberlandesgericht in Brandenburg an der Havel hat die Klage von Verbraucherschützern gegen Lidl zurückgewiesen. Nicht zuständig, hieß es in der Begründung. Die Verbraucherzentrale hatte angeprangert, dass Rabatt-Apps diskriminierend für ältere und behinderte Menschen sei. Diese würden benachteiligt werden, sie hätten oft auch nicht die entsprechenden Geräte. Während die DFB-Männer sich auf das nächste Spiel in der Fußball-Nations League gegen Serbien am Donnerstag vorbereiten, hat Christian Wück heute seinen Kader in der Frauennationalmannschaft nominiert. Für die Testspiele gegen Australien und Japan sind unter anderem Kapitänin Julia Gwin und Clara Bühl vom FC Bayern dabei. Vizemeister Wolfsburg stellt unter anderem Janina Minge ab.
2: Jetzt unser Blick aufs Wetter mit ganz, ganz viel Sonnenschein und richtig warmen Temperaturen. Geht's da ab in den Feierabend? Aktuell messen wir Werte zwischen 24 und 27 Grad bei uns im Alpenwelle-Land. Die Tiefstwerte heute Nacht, die liegen so zwischen 9 und 5 Grad. Morgen und am Donnerstag nochmal spätsommerlich warm mit Temperaturen um die 25 Grad. Viel Sonnenschein dazu. Am Freitag deutlich wechselhafter, da sind auch Schauer unterwegs bei Temperaturen um die 20 Grad.
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2: Der Alpenwelle Verkehrsservice. Unser Sorgenkind zurzeit. Die A8 Salzburg Richtung München. Wir haben 4 Kilometer Stau vor Rohrdorf. Und von München kommen sind es 2 Kilometer Stau vor Rohrdorf. Dann braucht ihr mehr Zeit vor Bad Tölz. Gleich doppelt zum einen von Bad Heilbrunn kommend über die B472 und auf der Gegenrichtung von Wackirchen und Miesbach kommend am Greilinger Berg. Ansonsten haben wir keine Meldungen. Fahrt vorsichtig, bitte nicht zu schnell. Hier kommen sie, die Blitzer von euch gemeldet. In Garmisch-Partenkirchen und zwar auf der St. Martinstraße, dann in Kreuth. Die Ortsdurchfahrt in Seeshaupt Richtung Weilheim, der Ortsausgang in Erschenberg, die Miesbacher Straße und in Degerndorf und zwar die Schulstraße 08041 799 4x4. Danke fürs Melden, euch eine gute und vor allem eine sichere Fahrt.
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1: Ich freue mich, dass ihr mit dabei seid. Heute ist ein ganz, ganz wichtiger Tag. Heute ist der Tag gegen Lebensmittelverschwendung. Ihr habt ja schon einiges in den Nachrichten gehört. Und was tun die Tölzer gegen Lebensmittelverschwendung? Wir waren heute mit dem Mikrofon unterwegs und eure Meinungen und was ihr gegen Lebensmittelverschwendung tut, das hört ihr gleich. Nach den Pet Shop Boys mit Always on My Mind. Davor Pixie Lott und wir starten mit neuer Musik von Ray Gavi und Imran. Hier sind die beiden mit Rivers.

0: absoluter Lieblingssong von den Pet Shop Boys, Always on My Mind. Dienstag, der 29. September. Heute ist ein ganz, ganz wichtiger Tag, denn heute ist der Tag der Aufmerksamkeit für Lebensmittelverluste und Lebensmittelverschwendung. Wusstet ihr, dass fast ein Fünftel der gekauften Lebensmittel nicht verwendet werden und unbenutzt wieder im Abfall landen? Das ist unglaublich. Die Alpenwelle hat sich heute auf der Straße für euch umgehört. Was denn die Tölzer gegen Lebensmittelverschwendung tun?
1: Kalkulieren, wer was isst.
2: Ich kaufe so viel für zwei Personen.
3: Ja, so viel wie möglich halt einfrieren, wenn was übrig bleibt.
4: Ich esse alles zusammen, was ich mir kaufe.
5: Ich versuche mal so Lebensrettungstüten zu kaufen. Ja, und lang wollte ich schon mal Foodsharing anfangen.
6: Ich esse alles auf.
7: Also entweder gebe ich Essen weiter an Nachbarn oder so, um das nicht einfach wegzuwerfen.
8: Aufpassen, was ich kaufe.
9: Nicht zu viel einkaufen.
10: Ich bin zu Hause der Abfalleimer, ich esse das immer alles am nächsten Tag noch.
0: Also da waren wirklich ganz, ganz viele tolle Tipps mit dabei. Ganz, ganz herzlichen Dank. Heute der Tag der Aufmerksamkeit für Lebensmittelverluste und Verschwendung. Und ich glaube, da kann sich wirklich jeder mal an die eigene Nase fassen. Ich mache das jetzt auch. Also ruhig darüber mal nachdenken, wie man selbst mit Lebensmitteln umgeht und wie viel man teilweise sinnlos verschwendet.
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0: Basti auf der Alpe. Gleich für euch Musik von Asdis und der Sound der 90er wartet auf euch mit einem Song von den Counting Crows. Mr. Jones gibt's gleich hier auf der Alpenwelle.
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1: Damit haben wir jetzt ganz genau 17.30 Uhr, halb sechs. Hier kommen die Nachrichten.
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3: Mit Herbert Wieting. Die Polizei prüft eine Neuordnung im Landkreis Bad Tölz-Wolfratshausen. Die Inspektionen Wolfratshausen und Geretsried könnten zusammengelegt werden. Gleichzeitig soll die Verkehrspolizei von Weilheim nach Wolfratshausen umziehen. Ziel ist unter anderem eine zusätzliche Polizeistreife rund um die Uhr und eine schnellere Erreichbarkeit der A95. Der Standort Wolfratshausen bleibt nach den bisherigen Plänen erhalten. Eine Entscheidung ist aber noch nicht gefallen. Eine Umsetzung wäre frühestens im Herbst 2027 denkbar. Am Tag der Pflege im Kloster Benedikt Beuern ab 14 Uhr können sich Pflegekräfte, pflegende Angehörige und weitere Interessierte informieren, austauschen über verschiedene Angebote. Bis 17.30 Uhr gibt es Informationsstände und Vorträge zum Tag der Pflege. Und wir blicken in den Landkreis Rosenheim. An der A93 bei Kiefersfelden hat die Bundespolizei einen gesuchten Österreicher festgenommen. Bei der Kontrolle stellte sich zunächst heraus, dass der 49-Jährige keinen Führerschein besitzt. Anschließend fanden die Beamten zwei Haftbefehle wegen Betrugs und Diebstahls. Weil er die Geldstrafen nicht bezahlen konnte, muss der Mann nun rund 7 Monate ins Gefängnis. Außerdem wird gegen ihn wegen Fahrens ohne Fahrerlaubnis ermittelt.
1: Damit zum aktuellen Wetter. Auch heute ein traumhafter Spätsommertag. Mit ganz, ganz viel Sonnenschein geht's da ab in den Feierabend. Die Tiefstwerte heute Nacht zwischen 9 und 5 Grad. Auch morgen und am Donnerstag viel Sonnenschein und nochmal warme Temperaturen um die 25 Grad. Am Freitag schon deutlich wechselhafter. Da sind Schauer unterwegs bei Temperaturen um die 20 Grad.
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1: Der Altmühle Verkehrsservice, die A8 Salzburg Richtung München. Vor Rohrdorf haben wir 4 Kilometer Stau und stockenden Verkehr, wenn ihr vom Chiemsee kommt, und auf der Gegenrichtung von München kommend 2 Kilometer Stau vor Rohrdorf. Der Grund hier die Baustelle. Dann braucht ihr mehr Zeit raus aus dem Tegernseer Tal zwischen St. Quirin und Gmund. Immer wieder Stau und stockender Verkehr. Auch auf der Gegenrichtung von Moosrhein kommend durch Gmund staut es sich. Dann braucht ihr mehr Zeit vor Bad Tölz am Greilinger Berg auf der B472. Wenn ihr von Wackirchen kommt und auch auf der Gegenrichtung von Bad Heilbrunn kommend Stau vor Bad Tölz. Ansonsten haben wir keine Meldungen. Fahrt vorsichtig, bitte nicht zu schnell. Hier kommen sie, die Blitzer. Von euch gemeldet, Dankeschön, in Garmisch-Partenkirchen auf der St. Martinstraße. Dann in Kreuth die Ortsdurchfahrt in Sieshaupt. Wenn ihr Richtung Weilheim fahrt, der Ortsausgang, dann in Irschenberg die Miesbacher Straße und in Degerndorf die Schulstraße 08041 799 4x4. Dankeschön.
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1: Hallo zusammen. Ja, ein ganz besonderes Astronautentraining findet derzeit in Schwaben statt. Was da genau passiert, das hört ihr gleich nach Musik von Bibi Rexha, Tom Petty mit Free Falling. Und wir starten mit Adele und Rolling in the Deep. Kommt gut rein in den Dienstagabend.

0: Bebe Rexha und New Religion hier bei uns auf der Alpenwelle. Auf geht's ins Weltall. Und bevor es für Astronauten heißt, ready for takeoff, da gibt es einiges zu lernen. Natürlich mit der Schwerelosigkeit umzugehen beispielsweise. Und dafür machen die Astronauten Spaziergänge unter Wasser. Aber auch wie Gesteinsproben genommen werden. Und das lernen sie in Bayern. Und zwar im Geopark Ries in Nordschwaben. Hier bekommen sie von Geologin Christine Pöskes Hilfe.
1: Das klingt jetzt ein bisschen banal, aber Sie müssen sich ja vorstellen, wenn man im Raumanzug ist, ist recht schwer in der Bewegung und man muss lernen, wie man den Hammer richtig einsetzt, wie man die Gesteinsproben richtig abhämmert und einsammelt. Nicht, dass man auf dem Mond nur ein Sechstel der Schwerkraft unserer Erde, kann es leicht passieren, dass was absplittert und den Raumanzug irgendwie zerstört und das wäre lebensgefährlich für die Astronauten. Auch das lernen sie.
0: Erst kürzlich waren 3 Astronauten von NASA und ESA im Geopark auf Trainingsmission. Ihr Ziel, der Mond. Aber wie kann da ausgerechnet das Ries helfen? Der Hintergrund, weil hier vor 15 Millionen Jahren ein riesiger Asteroid einschlug. Dazu Geopark-Geschäftsführerin Heike Burkhardt.
2: Wir wissen, dass er im Radius von 100 Kilometer alles Leben ausgelöscht hat. Es war nicht ganz so schlimm wie der Chicxulub-Einschlag, wo dann die Dinosaurier ausgestorben sind. Der war noch mal viel größer. Aber es war eine richtige lokale Katastrophe. Die Gesteine sind flüssig geworden, die sind verdampft und haben sich dann wieder auf der Erde abgelagert. Die Brocken sind durch die Gegend geflogen und deshalb hat das Ries eine ganz, ganz, ganz, ganz eigene Geologie und ist das Mekka für Geologen.
0: Ja, der riesige Krater ist also ein Spiegelbild des Mondes. Schon seit 1970 kommen deswegen die Astronauten. Auch beispielsweise Alexander Gerst war schon da. Ein richtiges Stück Mond können Sie dort auch vorab schon mal bestaunen im Ries-Krater-Museum Nördlingen. Aber auch privat hat es den Astronauten damals wie heute richtig gut gefallen, sagt Christine Pöskes.
1: Es ist ja auch in Ordnung, wenn man ein anstrengendes Geländetraining hat, dann darf man sich nachher auch mit den kulinarischen Köstlichkeiten des Geoparks dann auch laben. Das finde ich durchaus schön. Viel kein Staub macht auch viel Durst.
0: Ja, so lässt es sich doch richtig gut trainieren. Also, wenn ihr auch Lust habt auf ein bisschen Astronauten-Feeling im Geopark Ries, Nordschwaben, gibt es dafür spezielle Führungen.
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0: Unvergessen der große Joe Cocker, The Simple Things. Hier bei uns auf der Alpenwelle gleich für euch. Der nächste Lieblingshit wartet. Der Rag & Bone Man mit As You Are. Und unser letzter Song der Stunde. Wie gewohnt ein richtig cooler Alpensound.
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0: kommt. Kommt gleich von Chris Columbus und sein Song Ungeniert hört ihr gleich hier auf der Alpenwelle.
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1: Ich bin Oliver Urbanke. Die OECD sieht trotz schwacher PISA-Ergebnisse Fortschritte im deutschen Bildungssystem. Laut dem Bericht Bildung auf einen Blick 2026 erreichen inzwischen 41% der jungen Leute einen Hochschul- oder höheren Berufsabschluss, 11 Prozentpunkte mehr als noch vor 10 Jahren. Fast jeder Fünfte in Deutschland lebt im Osten, vererbt wird da aber kaum etwas. Das zeigen aktuelle Zahlen des Statistischen Bundesamts. Letztes Jahr sind nur 5% aller versteuerten Erbschaften und Schenkungen dort gelandet. Der Rest, 142,5 Milliarden Euro, fließt in den Westen. Statistiker sehen dafür 2 Gründe. Menschen in der DDR konnten kaum Ersparnisse aufbauen und die Löhne im Osten sind weiter niedrig. Betrachtet werden nur die Schenkungen und Erbschaften, die groß genug sind, um versteuert zu werden. Der Deutsche Schulpreis geht in diesem Jahr nach Hessen. Bundeskanzler Merz hat den mit 100.000 Euro dotierten Hauptpreis der Bertha-von-Suttner-Schule in Möhrenfeld-Walldorf bei Frankfurt überreicht. An der Gesamtschule unterrichten 250 Lehrkräfte über 2.000 Schülerinnen und Schüler. Weitere Auszeichnungen im Wert von 30.000 Euro gingen an Schulen in mehreren Bundesländern, darunter Bayern und Baden-Württemberg. Deutschland tritt im weltweiten Innovationsranking auf der Stelle. Die Organisation für geistiges Eigentum der Vereinten Nationen sieht die Bundesrepublik wie schon letztes Jahr auf Platz 11. Von 2022 bis 2024 schaffte Deutschland es mit Rang 8 noch in die Top 10. Stark ist Deutschland bei Forschung und Ingenieursabsolventen, schwach dagegen bei digitalen Technologien. Der September diesen Jahres gehört zu den 10 wärmsten seit 145 Jahren. Im Schnitt waren es 15,9 Grad. Besonders auffällig die Trockenheit. Im Südwesten Deutschlands sind teilweise weniger als 5 Liter Regen pro Quadratmeter gefallen, bundesweit knapp 40 Liter. Das ist über ein Drittel weniger als im Vergleichszeitraum 1961 bis 90.
2: Ja, und es bleibt sehr warm in den kommenden Tagen. Auch morgen Spätsommerwetter mit Temperaturen um die 25 Grad. Dazu viel Sonnenschein. Donnerstag schaut es ähnlich aus. Am Freitag wird es ein paar Schauer geben bei Temperaturen um die 20 Grad.
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2: Der Alpenwelle Verkehrsservice, die A8 Salzburg Richtung München. Und zwar vor Rohrdorf haben wir derzeit 4 Kilometer Stau vor der Baustelle. Und von München kommen 2 Kilometer Stau vor Rohrdorf. Ihr braucht ein klein bisschen mehr Zeit vor Bad Tölz am Greilinger Berg und im Tegernseer Tal durch Gmund. Beidseitig staut sich's gerade. Ansonsten haben wir keine Meldungen. Fahrt vorsichtig, bitte nicht zu schnell. Hier kommen Sie, die frischesten Blitzer von euch gemeldet. Dankeschön. In Garmisch-Partenkirchen auf der St. Martinstraße, dann in Kreuth, und zwar die Ortsdurchfahrt in Seeshaupt, der Ortsausgang Richtung Weilheim. Am Irschenberg die Miesbacher Straße und dann auch eine in Degerndorf, die Schulstraße. 08041 799 4x4. Danke.
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2: Ich freue mich, dass ihr mit dabei seid. Heute ein ganz, ganz wichtiger Tag. Es ist der Tag gegen Lebensmittelverschwendung. Was tun die Menschen im Alpenwelle-Land gegen Lebensmittelverschwendung? Das haben wir euch heute gefragt. Mehr dazu gleich. Nach Musik von den Pretenders. Breath in Pocket. Davor gibt es Musik von Christina Aguilera.
7: So
2: beautiful, und wir starten mit DJ Kato und Jono. Turn the lights off, kommt gut rein.

0: Die Pretenders und Brass in Pocket. Gleich für euch Musik von James Arthur, Impossible. Wir kommen nochmal zu unserem Thema des Tages. Es ist wirklich ein ganz, ganz wichtiges Thema, das uns alle angeht. Heute ist der Tag der Aufmerksamkeit für Lebensmittelverluste und Lebensmittelverschwendung. Wusstet ihr, dass fast ein Fünftel der gekauften Lebensmittel nicht verwendet werden und unbenutzt wieder im Abfall landen? Das ist unglaublich. Die Altenwelle hat sich heute auf der Straße für euch umgehört. Was denn die Tölzer gegen Lebensmittelverschwendung tun?
1: Kalkulieren, wer was isst.
2: Ich kaufe so viel für zwei Personen.
3: Ja, so viel wie möglich halt einfrieren, wenn was übrig bleibt.
4: Ich esse alles zusammen, was ich mir kaufe.
5: Ich versuche mal so Lebensrettungstüten zu kaufen. Ja, und lang wollte ich schon mal Foodsharing anfangen.
6: Ich esse alles auf.
7: Also entweder gebe ich Essen weiter an Nachbarn oder so, um das nicht einfach wegzuwerfen.
8: Aufpassen, was ich kaufe.
9: Nicht zu viel einkaufen.
10: Ich bin zu Hause der Abfalleimer, ich esse das immer alles am nächsten Tag noch.
0: Ja, da waren wirklich tolle Tipps dabei. Vielen, vielen Dank an dieser Stelle. Also heute der Tag der Aufmerksamkeit für Lebensmittelverluste und Lebensmittelverschwendung. Und ich glaube, da kann sich wirklich jeder von uns mal an die eigene Nase fassen. Das mache ich jetzt auch. Also ruhig mal darüber nachdenken, wie man selbst mit Lebensmitteln umgeht und wie viel man teilweise sinnlos verschwendet.
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0: Musik von DJs aus München, die Jungs von Glockenbach. Zusammen mit Norma Jean Martin heißt es gleich Anthem. Und Zucchero und Paul Young sind auch gleich mit dabei mit Senza Una Donna hier auf der Alpenwelle.
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0: Unvergessen der große Kama Kavivo Ole. Somewhere over the rainbow. Wir haben es ganz genau 18.30 Uhr, halb sieben. Und hier kommen die Nachrichten.
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2: Mit Herbert Wieting. Grenzfahnder der Polizei haben an der Rastanlage Holzkirchen Nord einen Mercedes kontrolliert. Beim 31-jährigen Fahrer stellten die Beamten fest, dass gegen ihn wegen eines Diebstahldelikts ermittelt wird. Außerdem hatte er eine Fahrerlaubnissperre bis 2028. Auch der Beifahrer geriet ins Visier der Polizisten. Der 29-Jährige hatte keine Ausweispapiere dabei und zeigte stattdessen Fotos eines angeblichen Reisepasses und Führerscheins auf seinem Handy. Die Dokumente waren aber gefälscht. Bei Überprüfung seiner tatsächlichen Personalien stellte sich heraus, der Mann wird wegen Diebstahls mit Haftbefehl gesucht. Der 29-Jährige wurde festgenommen und in eine Justizvollzugsanstalt gebracht. Rund 30 junge Menschen starten in Wolfratshausen in ihre berufliche Zukunft. An der BFZ-Fachschule für Heilerziehungspflege hat das neue Ausbildungsjahr begonnen. Aus der bisherigen zweijährigen Ausbildung wird eine dreijährige praxisintegrierte Ausbildung. Durch Kooperation mit Einrichtungen und Bildungspartnern in der Region sammeln die Schüler frühzeitig praktische Erfahrungen. Und in Holzkirchen wird am Freitagabend länger geshoppt. Am 2. Oktober lädt die Marktgemeinde gemeinsam mit der Aktionsgemeinschaft Innenstadt zur langen Shoppingnacht ein. Viele Geschäfte in der Innenstadt haben bis 20 oder gar 22 Uhr geöffnet. Für die passende Stimmung sorgt außerdem eine Lichtinstallation rund um den Marktplatz, den Oskar-von-Miller-Platz und entlang der Münchner Straße.
0: Jetzt unser Blick aufs Wetter. Auch heute war es ein absoluter Traumtag. Spätsommerwetter vom Allerfeinsten ist das, was wir gerade erleben. Die Tiefstwerte heute Nacht, die liegen so zwischen 9 und 5 Grad. Auch morgen und am Donnerstag bekommen wir nochmal viel Sonnenschein und Temperaturen bis zu 25 Grad. Am Freitag wird es kühler mit Werten um die 20 Grad und am Freitag sind auch Schauer unterwegs.
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0: Der Altmühle Verkehrsservice. Die A8 Salzburg Richtung München. Zwischen Achmühle und Rohrdorf haben wir insgesamt 4 Kilometer Stau und stockenden Verkehr im Baustellenbereich. Auf der Gegenrichtung von München kommend vor Rohrdorf haben wir 1 Kilometer Stau. Ansonsten keine Meldungen. Kommt gut und sicher in den Feierabend. Folgende Blitze habt ihr uns noch gemeldet. Großes Dankeschön an dieser Stelle. Und zwar wird geblitzt in Garmisch-Partenkirchen, in der St. Martinstraße, dann in Kreuz, in der Ortsmitte, in der Ortsdurchfahrt, in Seeshaupt, der Ortsausgang Richtung Weilheim, in Erschenberg, die Miesbacher Straße und in Degerndorf, die Schulstraße 08041 799 4x4. Danke und gute Fahrt.
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0: Guten Abend. Ja, gleich unser Hithammer. Der kommt von einem Künstler, der hat uns schon viele großartige Hits geschenkt. So wie diesen hier. Teddy Swims. Gleich der neue Hit von ihm, Perfect Man. Und wir starten mit Sniffin' Tears aus den 70ern. Hier sind sie mit Driver's Seat auf der Alpenwelle.

0: Living Tears und Driver's Seat hier auf der Alpenwelle.
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0: Und für viele ist er die Stimme der Vereinigten Staaten. Teddy Swims. Und er hat uns schon so viele Hits geschenkt, wie beispielsweise diesen hier.

zusammen mit David Guetta und Townsend I. Oder diesen hier, das war, denke ich mal, sein größter Erfolg. Aber auch sein letzter Hit hat bei uns die Charts so richtig gestürmt. Mr. Know-It-All. Ja, und jetzt sind wir in freudiger Erwartung auf sein neues Album. Es kommt im Januar raus. Es gibt schon die erste Single-Auskopplung. Perfect Man heißt der Song. Und da geht er der Frage nach, was macht denn eigentlich einen perfekten Mann aus? Ob er eine Antwort findet, hört selbst. Hier ist Teddy Swims mit Perfect Man, unser Hithammer.

0: Temple City und Self-Aware. Gleich für euch Tommy Cash mit Espresso Macchiato. Außerdem mit dabei Pat Benatar mit We Belong und unser letzter Song der Stunde. Wie gewohnt ein cooler Alpensound kommt gleich von La Brass Banda. Schönen Feierabend auf der Alpenmille.
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1: Ich bin Gregor Jusse Moser. Die Deutsche Umwelthilfe hat Verfassungsbeschwerde gegen das neue Heizungsgesetz eingelegt, gemeinsam mit mehreren Mietern. Die Organisation argumentiert, das Gesetz verstoße gegen die im Grundgesetz verankerte Klimaschutzpflicht. Das Gesetz erlaubt weiterhin neue Gas- und Ölheizungen, wenn sie ab 2029 einen steigenden Anteil CO2-neutraler Brennstoffe nutzen. Die Vorgabe von 65% erneuerbarer Energien aus dem früheren Heizungsgesetz gibt es nicht mehr. Jeder achte Krebsfall weltweit entsteht durch eine Infektion. Das zeigt eine neue Studie der Internationalen Agentur für Krebsforschung. Laut Weltgesundheitsorganisation konnten im Jahr 2024 rund 2,3 Millionen Fälle damit in Verbindung gebracht werden. Allein das Bakterium Helicobacter pylori, das die Magenschleimhaut schädigt, ist demnach für etwa 760.000 Krebsfälle verantwortlich. Immer weniger Kinder werden in Kitas und der Tagespflege betreut und das hat einen einfachen Grund. Mehr von Thomas Bleskin.
2: Für die rückläufige Entwicklung sind nach Angaben des Statistischen Bundesamts vor allem gesunkene Geburtenzahlen verantwortlich. Eltern lassen ihre Kleinen also nicht plötzlich seltener betreuen. Es gibt schlicht weniger Kinder in diesem Alter. Die Betreuungsquote bei den unter Dreijährigen ist nur minimal gesunken. Das macht sich inzwischen auch bei den Einrichtungen bemerkbar. Erstmals seit Beginn der Statistik vor 20 Jahren ist die Zahl der Kitas leicht zurückgegangen.
1: Während die DFB-Männer sich auf das nächste Spiel in der Fußball-Nations League gegen Serbien übermorgen vorbereiten, hat Christian Wück heute seinen Kader für die Frauennationalmannschaft nominiert. Für die Testspiele gegen Australien und Japan sind unter anderem Kapitänin Julia Gwin und Clara Bühl vom FC Bayern dabei. Nicht nominiert ist DFB-Stammtorhüterin Ann-Kathrin Berger. Sie pausiert nach Absprache. Nach einem spätsommerlich sonnigen Tag erwartet uns heute eine klare Nacht, in der sich höchstens vereinzelt ein paar Wolken bilden. Die Temperaturen sinken auf 12 bis 4 Grad. Morgen zeigt sich der Himmel dann genauso freundlich wie heute. Es scheint wieder häufig die Sonne, nur ab und zu ziehen ein paar dünne, hohe Wolken durch, bei 22 bis 28 Grad. Am Donnerstag wird der Altweibersommer dann immer wieder durch Wolken und Schauer unterbrochen. Es bleibt aber sonnig und warm.
3: Guten Abend, hier ist Silvia aus der Alpenwelle Verkehrsredaktion. Nur ein Wort: läuft. Die Alpenwelle wünscht gute Fahrt.
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1: Ich bin Gregor Jose Moser. Zu viel Bürokratie stört nicht nur Bürger und Unternehmen, sondern auch die Menschen, die selbst in Behörden arbeiten. Das zeigt eine Umfrage unter Beschäftigten im öffentlichen Dienst. Zoe Tasovali berichtet.
2: Es fehlt jetzt nicht unbedingt am Einsatz der Beschäftigten. Die meisten beschreiben sich selbst als motiviert oder sogar sehr motiviert. Trotzdem sagt nur ein kleiner Teil, dass Projekte in den Behörden wirklich reibungslos laufen. Neben komplizierten Abläufen bremsen vor allem zu wenig Personal und zu wenig Geld eine schnelle Arbeit aus. Besonders hart trifft das Städte und Gemeinden.
1: Pro Schüler und Studentin gibt Deutschland rund 14.500 Euro im Jahr aus. Das ist mehr als der OECD-Schnitt. Trotzdem kritisiert der OECD, gemessen an der Wirtschaftskraft Deutschlands ist das zu wenig. Außerdem gibt es zu viel Unterrichtsausfall. Immerhin schaffen inzwischen 4 von 10 jungen Menschen einen Hochschul- oder höheren Berufsabschluss. Vor 10 Jahren war es nur jeder Dritte. In Ostdeutschland wird nur wenig vererbt, das zeigen aktuelle Zahlen des Statistischen Bundesamtes. Letztes Jahr sind nur 5% aller versteuerten Erbschaften und Schenkungen dort gelandet, der Rest 142,5 Milliarden Euro im Westen. Statistiker sehen dafür 2 Gründe, Menschen in der DDR konnten kaum Ersparnisse aufbauen und die Löhne im Osten sind weiter niedriger. Der Main führt wegen der Trockenheit immer weniger Wasser. Die Bezirksregierung Unterfranken hat jetzt die 2. von 3 Warnstufen ausgerufen. Betroffen ist der Main zwischen Kahl und Bamberg. Unternehmen sollen möglichst auf Wasserentnahmen verzichten. Auch die Schifffahrt ist betroffen. Schiffe werden langsamer geschleust. Es kommt zu Wartezeiten. Nach einem spätsommerlich sonnigen Tag erwartet uns heute eine klare Nacht, in der sich höchstens vereinzelt ein paar Wolken bilden. Die Temperaturen sinken auf 12 bis 4 Grad. Morgen zeigt sich der Himmel dann genauso freundlich wie heute. Es scheint wieder häufig die Sonne, nur ab und zu ziehen ein paar dünne, hohe Wolken durch, bei 22 bis 28 Grad. Am Donnerstag wird der Altweibersommer dann immer wieder durch Wolken und Schauer unterbrochen. Es bleibt aber sonnig und warm.
3: Guten Abend, hier ist Silvia aus der Alpenwelle Verkehrsredaktion. Grünes Licht für euch auf allen Straßen. Die Alpenwelle wünscht gute Fahrt.
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1: Ich bin Gregor Jusse Moser. 129 Kilo. Diese Menge an Lebensmitteln wirft jeder EU-Bürger im Schnitt pro Jahr in den Müll. Das zeigen Zahlen des Statistikamts Eurostat für das Jahr 2024. Mehr als die Hälfte aller Lebensmittelabfälle kommt aus privaten Haushalten. Gut ein Drittel des Mülls fällt bereits bei der Herstellung an. Deutschland liegt in Sachen Lebensmittelverschwendung seit Jahren etwa im EU-Durchschnitt. Was AfD-Politiker Siegmund im Wahlkampf noch ausgeschlossen hatte, soll bald Realität werden. Er möchte sich auch ohne eigene Mehrheit in Sachsen-Anhalts Landtag im Dezember zur Wahl als Ministerpräsidentenkandidat stellen. Tanja Wagner berichtet.
2: Eigentlich hatte Siegmund nur mit absoluter Mehrheit regieren wollen. Wie eine Regierung unter seiner Führung jetzt aussehen soll, sagte er nicht. Es gebe konstruktive Gespräche mit einer anderen Partei und einzelnen Abgeordneten. Das BSW schließt eine Koalition bisher aus. Aber wenn alles so läuft wie geplant, werde es eine stabile Regierung und keine klassische Minderheitsregierung geben, so Siegmund heute.
1: Der diesjährige September war mit durchschnittlichen 15,9 Grad ungewöhnlich warm, sonnig und extrem trocken. Das meldet der Deutsche Wetterdienst. Im Südwesten Deutschlands sind in den letzten 4 Wochen teilweise weniger als 5 Liter Regen pro Quadratmeter gefallen. Bundesweit waren es nur knapp 40 Liter. Das ist über ein Drittel weniger als im Vergleichszeitraum 1961 bis 1990. Diebesgut im Wert von rund 100.000 Euro hatte eine Bande auf dem Münchner Oktoberfest erbeutet. Jetzt hat die Polizei 4 Tatverdächtige festgenommen. Die Männer aus Frankreich sitzen wegen mutmaßlichen Bandendiebstahls in Untersuchungshaft. Sie sollen unter anderem Smartphones, Uhren und teure Kleidung gestohlen haben. Die Ermittler kamen der Bande auch dank Videoaufnahmen sowie Taschendiebfahndern aus Rumänien und Portugal auf die Spur. Heute Nacht bleibt es klar, nur vereinzelt zeigen sich ein paar Wolken. Dabei kühlt es ab auf 12 bis 4 Grad. Morgen geht der Spätsommer weiter. Viel Sonne, nur ein paar dünne Schleierwolken bei bis zu 28 Grad sind drin. Am Donnerstag mischen sich dann Wolken und Schauer rein. Der Altweibersommer bleibt aber warm und lässt sich nicht kleinkriegen.
3: Guten Abend, hier ist Silvia aus der Alpenwelle Verkehrsredaktion. Wir haben keine Staumeldungen für dich. Die Verkehrslage ist entspannt. Die Alpenwelle wünscht gute Fahrt.
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1: Ich bin Hendrik Daum. Im Bundeskabinett wird morgen über die Vorlage für die geplante Pflegereform beraten. Die SPD fordert einen Pflegekostendeckel und sagt, Pflege dürfe kein Armutsrisiko sein. Tanja Wagner berichtet.
2: 4,4 Milliarden Euro werden bis Ende des Jahres fehlen, warnen die Pflegekassen. Um dort zu sparen, sollen unter anderem Pflegebedürftige und ihre Angehörigen künftig stärker belastet werden. Wer aber sein Leben lang gearbeitet und eingezahlt habe, müsse sich darauf verlassen können, gut versorgt zu sein, heißt es von der SPD. Die CDU lehnt Änderungen der Reform grundsätzlich ab. Aber auch dort gibt es Stimmen, die das Vorhaben von Gesundheitsminister Linnemann kritisch sehen.
1: Die Deutsche Umwelthilfe hat Verfassungsbeschwerde gegen das neue Heizungsgesetz eingelegt, gemeinsam mit mehreren Mietern. Die Organisation argumentiert, das Gesetz verstoße gegen die im Grundgesetz verankerte Klimaschutzpflicht. Das Gesetz erlaubt weiterhin neue Gas- und Ölheizungen, wenn sie ab 2029 einen steigenden Anteil CO2-neutraler Brennstoffe nutzen. Die Vorgabe von 65% erneuerbarer Energien aus dem früheren Heizungsgesetz gibt es nicht mehr. Diebesgut im Wert von rund 100.000 Euro hat eine Bande auf dem Münchner Oktoberfest erbeutet. Jetzt hat die Polizei 4 Tatverdächtige festgenommen. Die Männer aus Frankreich sitzen wegen mutmaßlichen Bandendiebstahls in Untersuchungshaft. Sie sollen unter anderem Smartphones, Uhren und teure Kleidung gestohlen haben. Die Ermittler kamen der Bande auch dank Videoaufnahmen sowie Taschendiebfahndern aus Rumänien und Portugal auf die Spur. Manchester City ist dem größten Finanzskandal der englischen Fußballgeschichte schuldig gesprochen worden. Eine unabhängige Kommission der Premier League hat den Club in allen Anklagepunkten verurteilt. Es geht um Verstöße gegen Finanzregeln zwischen 2009 und 2018. City weist die Vorwürfe zurück und will bis Freitag Berufung einlegen. Die Nacht heute zeigt sich fast überall sternenklar. Stellenweise, da weht ein ziemlich kräftiger Ostwind. Die Werte gehen bis in der Früh runter auf 12 bis richtig frische 4 Grad. Morgen bietet uns der September zum Abschluss nochmal Altweibersommer vom allerfeinsten mit viel Sonne vom weißblauen Himmel, dazu angenehm warme 21 bis 27 Grad.
3: Guten Abend, hier ist Ernst aus der Alpenwellen Verkehrsredaktion. Wir haben keine Staumeldungen für dich, die Verkehrslage ist entspannt. Die Alpenwelle wünscht gute Fahrt.
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1: Ich bin Hendrik Daum. Im Bundeskabinett wird morgen über die Vorlage für die geplante Pflegereform beraten. Die SPD fordert einen Pflegekostendeckel und sagt, Pflege dürfe kein Armutsrisiko sein. Tanja Wagner berichtet.
2: 4,4 Milliarden Euro werden bis Ende des Jahres fehlen, warnen die Pflegekassen. Um dort zu sparen, sollen unter anderem Pflegebedürftige und ihre Angehörigen künftig stärker belastet werden. Wer aber sein Leben lang gearbeitet und eingezahlt habe, müsse sich darauf verlassen können, gut versorgt zu sein, heißt es von der SPD. Die CDU lehnt Änderungen der Reform grundsätzlich ab. Aber auch dort gibt es Stimmen, die das Vorhaben von Gesundheitsminister Linnemann kritisch sehen.
1: In Sachsen-Anhalt will Ulrich Siegmund im Dezember Ministerpräsident werden. Das kündigte der AfD-Politiker in Magdeburg nach einer Fraktionssitzung an. Bei der Landtagswahl am 6. September war seine Partei mit knapp 44% stärkste Kraft geworden, vor der CDU mit gut 17%. Die AfD führt derzeit Gespräche mit dem BSW zur Regierungsbildung. Die Deutsche Umwelthilfe hat Verfassungsbeschwerde gegen das neue Heizungsgesetz eingelegt, gemeinsam mit mehreren Mietern. Die Organisation argumentiert, das Gesetz verstoße gegen die im Grundgesetz verankerte Klimaschutzpflicht. Das Gesetz erlaubt weiterhin neue Gas- und Ölheizungen, wenn sie ab 2029 einen steigenden Anteil CO2-neutraler Brennstoffe nutzen. Die Vorgabe von 65% erneuerbarer Energien aus dem früheren Heizungsgesetz gibt es nicht mehr. Am Münchner Flughafen ist Mitte August ein Flugzeug von Vietnam Airlines beim Start über die Piste hinausgeschossen und konnte nur knapp rechtzeitig abheben. Ein Zwischenbericht der Flugunfalluntersucher zeigt jetzt, dass die Bremsen der Boeing 787-9 während des Startvorgangs betätigt waren. Warum ist aber noch völlig unklar. Ob ein technischer Fehler vorlag oder der Pilot versehentlich auf die Bremspedale trat, lässt sich bislang nicht eindeutig sagen. Eine abschließende Analyse der Ursache wird erst im endgültigen Bericht in etwa einem Jahr erwartet. Die Nacht heute, die zeigt sich fast überall sternenklar, aber stellenweise, da weht ein ziemlich kräftiger Ostwind. Die Werte, die gehen bis in der Früh runter auf 12 bis richtig frische 4 Grad. Morgen, da bietet uns der September zum Abschluss nochmal Altweibersommer vom Allerfeinsten mit viel Sonne vom weiß-blauen Himmel. Dazu angenehm warme 21 bis 27 Grad.
3: Guten Abend, hier ist der Ernst aus der Alpenwelle Verkehrsredaktion. Wir haben die besten Verkehrsmeldungen für euch, nämlich keine. Die Alpenwelle wünscht gute Fahrt.
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1: Ich bin Hendrik Daum. Im Bundeskabinett wird morgen über die Vorlage für die geplante Pflegereform beraten. Die SPD fordert einen Pflegekostendeckel und sagt, Pflege dürfe kein Armutsrisiko sein. Tanja Wagner berichtet.
2: 4,4 Milliarden Euro werden bis Ende des Jahres fehlen, warnen die Pflegekassen. Um dort zu sparen, sollen unter anderem Pflegebedürftige und ihre Angehörigen künftig stärker belastet werden. Wer aber sein Leben lang gearbeitet und eingezahlt habe, müsse sich darauf verlassen können, gut versorgt zu sein, heißt es von der SPD. Die CDU lehnt Änderungen der Reform grundsätzlich ab. Aber auch dort gibt es Stimmen, die das Vorhaben von Gesundheitsminister Linnemann kritisch sehen.
1: In Sachsen-Anhalt will Ulrich Siegmund im Dezember Ministerpräsident werden. Das kündigte der AfD-Politiker in Magdeburg nach einer Fraktionssitzung an. Bei der Landtagswahl am 6. September war seine Partei mit knapp 44% stärkste Kraft geworden, vor der CDU mit gut 17%. Die AfD führt derzeit Gespräche mit dem BSW zur Regierungsbildung. Diebesgut im Wert von rund 100.000 Euro hat eine Bande auf dem Münchner Oktoberfest erbeutet. Jetzt hat die Polizei 4 Tatverdächtige festgenommen. Die Männer aus Frankreich sitzen wegen mutmaßlichen Bandendiebstahls in Untersuchungshaft. Sie sollen unter anderem Smartphones, Uhren und teure Kleidung gestohlen haben. Die Ermittler kamen der Bande auch dank Videoaufnahmen sowie Taschendiebfahndern aus Rumänien und Portugal auf die Spur. Die Entscheidung über den Torhüter-Debütanten im Nations League-Spiel gegen Serbien ist offenbar gefallen. Bayern-Keeper Jonas Urbich dürfte bei seinem Heimspiel am Donnerstagabend in der Münchner Allianz Arena erstmals in der Fußballnationalmannschaft zum Einsatz kommen. Der 23-Jährige wurde vom DFB neben Bundestrainer Klopp für die heutige Pressekonferenz angekündigt und an dieser soll ja laut UEFA ein Spieler teilnehmen, der dann auch beim Spiel zum Einsatz kommt. Die Nacht heute, die zeigt sich fast überall sternenklar, aber stellenweise da weht ein ziemlich kräftiger Ostwind. Die Werte, die gehen bis in der Früh runter auf 12 bis richtig frische 4 Grad. Morgen, da bietet uns der September zum Abschluss nochmal Altweibersommer vom Allerfeinsten mit viel Sonne vom weiß-blauen Himmel. Dazu angenehm warme 21 bis 27 Grad.
3: Guten Abend, hier ist Ernst aus der Alpenwelle Verkehrsredaktion. Nur ein Wort, Laft. Die Alpenwelle wünscht gute Fahrt.
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1: Ich bin Hendrik Daum. Bei der Pflegereform ringt die Koalition weiter um einen Kompromiss. Eigentlich soll sie ja heute ins Kabinett. SPD-Chef Klingbeil betonte zuletzt, ein reines Sparpaket darf es nicht geben. Außerdem müssten sich Privatversicherte stärker an den Kosten beteiligen. Suhr Tasovali mit den Einzelheiten.
2: Knackpunkt ist vor allem die Frage, wer bezahlt am Ende die Rechnung? Die SPD will Geld aus der privaten Pflegeversicherung ins gesetzliche System holen. Gleichzeitig will Gesundheitsminister Linnemann mehr als 5 Milliarden Euro vom Bund zurück, die die Pflegekassen während Corona ausgegeben haben. Und auch beim Pflegeheim gibt's Streit. Die SPD will die Kosten für Bewohner begrenzen. Linnemann lehnt das ab.
1: Das deutsche Bildungssystem macht Fortschritte. Das zeigt der OECD-Bericht Bildung auf einen Blick 2026. Und das, obwohl die Schülerinnen und Schüler erst vor 3 Wochen bei der PISA-Studie sehr schlecht abgeschnitten hatten. Zum Beispiel schaffen laut OECD-Bericht 4 von 10 jungen Menschen einen Hochschul- oder höheren Berufsabschluss. Vor 10 Jahren war es nur jeder Dritte. Am Münchner Flughafen ist Mitte August ein Flugzeug von Vietnam Airlines beim Start über die Piste hinausgeschossen und konnte nur ganz knapp rechtzeitig abheben. Ein Zwischenbericht der Flugunfalluntersucher zeigt jetzt, dass die Bremsen der Boeing 787-9 während des Startvorgangs betätigt wurden. Warum ist aber noch völlig unklar. Ob ein technischer Fehler vorlag oder der Pilot versehentlich auf die Bremspedale trat, lässt sich bislang nicht eindeutig sagen. Eine abschließende Analyse der Ursache wird erst im endgültigen Bericht in etwa einem Jahr erwartet. Die Entscheidung über den Torhüter-Debütanten im Nations-League-Spiel gegen Serbien ist offenbar gefallen. Bayern-Keeper Jonas Urbich dürfte bei seinem Heimspiel morgen Abend in der Münchner Allianz Arena erstmals in der Fußballnationalmannschaft zum Einsatz kommen. Der 23-Jährige wurde vom DFB neben Bundestrainer Klopp für die heutige Pressekonferenz angekündigt und an dieser soll ja laut UEFA ein Spieler teilnehmen, der dann auch beim Spiel zum Einsatz kommt. Im Moment ist es fast überall sternenklar, stellenweise weht aber auch ein ziemlich kräftiger Ostwind und die Werte gehen bis in der Früh runter auf 12 bis richtig frische 4 Grad. Heute bietet uns der September zum Abschluss nochmal Altweibersommer vom Allerfeinsten mit viel Sonne vom weißblauen Himmel, dazu angenehm warme 21 bis 27 Grad.
3: Hallo, hier ist Ernst aus der Alpenwelle Verkehrsredaktion. Wie ein klarer Gebirgsbach, der Verkehr bei uns fließt. Die Alpenwelle wünscht gute Fahrt.
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1: Ich bin Hendrik Daum. Der Preis für das Deutschland-Ticket könnte im kommenden Jahr erneut steigen. Statt wie bisher 63 Euro sei ein Betrag von knapp 67 Euro möglich. Das berichtet die Rheinische Post unter Berufung auf den sogenannten Koordinierungsrat Deutschland-Ticket. Das Gremium will heute den neuen Preis offiziell festlegen. Berücksichtigt werden dabei Personal-, Energie- und Betriebskosten der Verkehrsbranche. Die Pflegereform soll eigentlich am heutigen Mittwoch im Kabinett beschlossen werden, doch die SPD lehnt das Gesetz von Gesundheitsminister Linnemann weiter ab. SPD-Fraktionschef Miersch sagte, die Menschen hätten bisher nur wahrgenommen, dass Leistungen gestrichen werden. Die SPD fordert einen Gerechtigkeitsausgleich zwischen privater und gesetzlicher Pflegeversicherung. Das heißt, die Privatversicherten sollten an den Kosten der Allgemeinheit beteiligt werden. Diebesgut im Wert von rund 100.000 Euro hat eine Bande auf dem Münchner Oktoberfest erbeutet. Jetzt hat die Polizei 4 Tatverdächtige festgenommen. Die Männer aus Frankreich sitzen wegen mutmaßlichen Bandendiebstahls in Untersuchungshaft. Sie sollen unter anderem Smartphones, Uhren und teure Kleidung gestohlen haben. Die Ermittler kamen der Bande auch dank Videoaufnahmen sowie Taschendiebfahndern aus Rumänien und Portugal auf die Spur. Die Entscheidung über den Torhüter-Debütanten im Nations-League-Spiel gegen Serbien ist offenbar gefallen. Bayern-Keeper Jonas Urbich dürfte bei seinem Heimspiel morgen Abend in der Münchner Allianz-Arena erstmals in der Fußball-